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1: Ich bin Dirk Zeitler. Die aktuelle Hitzewelle hat Deutschland den zweiten Temperaturrekord in Folge beschert. Der Deutsche Wetterdienst registrierte in Möckern-Drewitz in Sachsen-Anhalt am Nachmittag 41,5 Grad und damit den höchsten je bei uns gemessenen Wert.
2: Erst am Freitag hatte der DWD in Saarbrücken-Burbach mit 41,3 Grad die bis dahin höchste Temperatur hierzulande gemessen. Der vorherige Hitzerekord für Deutschland lag bei 41,2 Grad, gemessen am 25. Juli 2019 in Tönesforst und Duisburg-Bahl in Nordrhein-Westfalen. Der bisherige Rekord für die wärmste Nacht in Deutschland seit Beginn der Messungen war in den Nächten auf Donnerstag und auf Freitag in Bad Bergzabern in Rheinland-Pfalz eingestellt worden. Dort fiel die Temperatur jeweils nicht unter 26,2 Grad. Thomas Pleskin, Nachrichtenredaktion.
1: Nach einem erneuten US-Angriff auf Ziele im Iran gibt es Berichte über Explosionen in den mit den USA verbündeten Golfstaaten Kuwait und Bahrain. Die kuwaitische Luftabwehr wehre derzeit feindliche Raketen- und Drohnenangriffe ab, teilte die Armee des Golfstaates mit. Der iranische Sender Press TV berichtete auch über Explosionen in Bahrain. Die US-Streitkräfte hatten zuvor nach eigenen Angaben erneut einen Vergeltungsschlag gegen den Iran verübt. Die Ukraine hat nach eigenen Angaben erneut strategisch wichtige Ziele im russischen Hinterland angegriffen. Der ukrainische Geheimdienst teilte mit, eine für die Treibstoffversorgung Moskaus wichtige Ölpumpstation östlich der Hauptstadt sei von Drohnen getroffen worden.
3: Eine Raketenfabrik in Wolgograd, eine Ölpumpstation für Moskau. Russland spürt dieser Tage immer härter die Kehrseite des von Präsident Putin begonnenen Kriegs gegen die Ukraine. Denn die Einschläge häufen sich. Während der Kreml-Chef nach wie vor behauptet, der Krieg laufe nach Plan, sehen sich die Bürger mit Problemen konfrontiert, die für eine Rohstoffmacht wie Russland eigentlich paradox sind. So gibt es vielerorts keinen Sprit mehr, obwohl Russland einer der größten Ölproduzenten weltweit ist. Der Ärger im Land darüber wächst etwa so schnell wie die Benzinpreise an der Tankstelle. Aus Moskau, André Berlin.
1: Zum Sport. England hat sich bei der Fußball-WM den Gruppensieg gesichert. Das Team von Trainer Thomas Tuchel setzte sich nach einer Leistungssteigerung in Halbzeit 2 mit 2:0 gegen Panama durch. Kroatien gewann zum Abschluss der Gruppenphase gegen Ghana mit 2:1. Beide Länder haben sich ebenfalls für die K.O.-Phase qualifiziert.

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1: Ich bin Dirk Zeitler. Die aktuelle Hitzewelle hat Deutschland den zweiten Temperaturrekord in Folge beschert. Der Deutsche Wetterdienst registrierte in Möckern-Drewitz in Sachsen-Anhalt am Nachmittag 41,5 Grad und damit den höchsten je bei uns gemessenen Wert.
2: Erst am Freitag hatte der DWD in Saarbrücken-Burbach mit 41,3 Grad die bis dahin höchste Temperatur hierzulande gemessen. Der vorherige Hitzerekord für Deutschland lag bei 41,2 Grad, gemessen am 25. Juli 2019 in Tönesforst und Duisburg-Bahl in Nordrhein-Westfalen. Der bisherige Rekord für die wärmste Nacht in Deutschland seit Beginn der Messungen war in den Nächten auf Donnerstag und auf Freitag in Bad Bergzabern in Rheinland-Pfalz eingestellt worden. Dort fiel die Temperatur jeweils nicht unter 26,2 Grad. Thomas Pleskin, Nachrichtenredaktion.
1: Nach einem erneuten US-Angriff auf Ziele im Iran gibt es Berichte über Explosionen in den mit den USA verbündeten Golfstaaten Kuwait und Bahrain. Die kuwaitische Luftabwehr wehre derzeit feindliche Raketen- und Drohnenangriffe ab, teilte die Armee des Golfstaates mit. Die US-Streitkräfte hatten zuvor nach eigenen Angaben erneut einen Vergeltungsschlag gegen den Iran verübt. Die Ukraine hat nach eigenen Angaben erneut strategisch wichtige Ziele im russischen Hinterland angegriffen. Der ukrainische Geheimdienst teilte mit, eine für die Treibstoffversorgung Moskaus wichtige Ölpumpstation östlich der Hauptstadt sei von Drohnen getroffen worden.
3: Eine Raketenfabrik in Wolgograd, eine Ölpumpstation für Moskau. Russland spürt dieser Tage immer härter die Kehrseite des von Präsident Putin begonnenen Kriegs gegen die Ukraine. Denn die Einschläge häufen sich. Während der Kreml-Chef nach wie vor behauptet, der Krieg laufe nach Plan, sehen sich die Bürger mit Problemen konfrontiert, die für eine Rohstoffmacht wie Russland eigentlich paradox sind. So gibt es vielerorts keinen Sprit mehr, obwohl Russland einer der größten Ölproduzenten weltweit ist. Aus Moskau, André Berlin.
1: Zum Sport. England hat sich bei der Fußball-WM den Gruppensieg gesichert. Das Team setzte sich mit 2:0 gegen Panama durch. Kroatien gewann zum Abschluss der Gruppenphase gegen Ghana mit 2:1. Beide Länder haben sich ebenfalls für die K.O.-Phase qualifiziert. Portugal hat den Gruppensieg verpasst. Gegen Kolumbien kam das Team von Cristiano Ronaldo nur zu einem sehr glücklichen 0:0. Die Demokratische Republik Kongo hat sich mit einem 3:1-Sieg gegen Usbekistan als achte afrikanische Mannschaft für die K.O.-Phase qualifiziert.

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1: Moin, in Bissendorf am Heimatmuseum messen wir 22 Grad, dazu ist es bewölkt. In Niedernwöhren sind es 23 Grad, ebenfalls bewölkt und trocken. In Unterlüss messen wir 24 Grad, dort gibt es Gewitter. Heute früh startet es bei uns in der Region oft noch wolkenverhangen und sehr mild. Im Laufe des Vormittags lockert es mehr und mehr auf, danach setzt sich vielerorts heißes Wetter durch. Heute Nachmittag werden verbreitet 30 bis 32 Grad erreicht, in höheren Lagen am Deister und im Weserbergland bleibt es etwas weniger heiß. In der kommenden Nacht ziehen stellenweise Schauer oder Gewitter durch. Morgen beginnt es teils noch grau oder nass, später wird es aber wieder freundlich. Morgen liegen die Höchstwerte meist bei 24 bis 26 Grad. Am Dienstag gibt es erst viel Sonne, zum Abend hin steigt dann das Risiko für kräftige Schauer und Gewitter. Am Mittwoch bleibt es freundlich, insgesamt aber spürbar kühler.
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3: Ich bin Uli Reitinger. Die aktuelle Hitzewelle hat Deutschland den zweiten Temperaturrekord in Folge beschert. Der Deutsche Wetterdienst registrierte in Möckern-Drewitz in Sachsen-Anhalt am Nachmittag 41,5 Grad und damit den höchsten je bei uns gemessenen Wert.
4: Erst am Freitag hatte der DWD in Saarbrücken-Burbach mit 41,3 Grad die bis dahin höchste Temperatur hierzulande gemessen. Der bisherige Rekord für die wärmste Nacht in Deutschland seit Beginn der Messungen war in den Nächten auf Donnerstag und auf Freitag in Bad Bergzabern in Rheinland-Pfalz eingestellt worden. Dort fiel die Temperatur jeweils nicht unter 26,2 Grad. Thomas Pleskin, Nachrichtenredaktion.
3: Spirituosen wie Rum, Wodka und Korn sollen nach Plänen des Finanzministeriums ab dem kommenden Jahr höher besteuert werden. Genaue Angaben machte ein Sprecher nicht. Aber das Redaktionsnetzwerk Deutschland berichtet, dass es eine Erhöhung um satte 20% geben soll. Von 13,03 Euro auf 15,64 Euro je Liter Reinalkohol. Mit der Anhebung der Alkoholsteuer und auch der Tabaksteuer will die Regierung Lücken im Haushalt schließen. Die Ukraine hat nach eigenen Angaben erneut strategisch wichtige Ziele im russischen Hinterland angegriffen. Der ukrainische Geheimdienst teilte mit, eine für die Treibstoffversorgung Moskaus wichtige Ölpumpstation östlich der Hauptstadt sei von Drohnen getroffen worden.
5: Eine Raketenfabrik in Wolgograd, eine Ölpumpstation für Moskau. Russland spürt dieser Tage immer härter die Kehrseite des von Präsident Putin begonnenen Kriegs gegen die Ukraine. Denn die Einschläge häufen sich. Während der Kreml-Chef nach wie vor behauptet, der Krieg laufe nach Plan, sehen sich die Bürger mit Problemen konfrontiert, die für eine Rohstoffmacht wie Russland eigentlich paradox sind. So gibt es vielerorts keinen Sprit mehr, obwohl Russland einer der größten Ölproduzenten weltweit ist. Aus Moskau, André Berlin.
3: Und noch zum Sport. England hat sich bei der Fußball-WM den Gruppensieg gesichert. Das Team setzte sich mit 2:0 gegen Panama durch. Kroatien gewann zum Abschluss der Gruppenphase gegen Ghana mit 2:1. Hier sind beide Nationen weitergekommen in die K.O.-Phase. Portugal hat den Gruppensieg verpasst. Gegen starke Kolumbianer kam das Team von Cristiano Ronaldo nur zu einem 0:0. Die Portugiesen sind trotzdem weiter, genauso wie Kolumbien und die Demokratische Republik Kongo nach einem 3:1-Sieg gegen Usbekistan.
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1: Vorsicht auf der A2 Dortmund Richtung Hannover zwischen Garbsen und Hannover-Herrenhausen. Dort gibt es eine ungesicherte Unfallstelle auf dem mittleren Fahrstreifen. Außerdem sind Personen auf der Fahrbahn. Vorsicht auf der B217 Hameln Richtung Springe zwischen Altenhagen und dem Abzweig nach Bad Münder am Deister. Dort liegt eine Ölspur auf einer Länge von 0,5 Kilometern. Hier kommt euer Blitzerüberblick für die Region. In Burgwedel-Fuhrberg wird auf der Zeller Straße geblitzt. In Celle-Neustadt-Heese steht ein Blitzer auf dem Wilhelm-Heinichen-Ring Ecke Falkenweg. Dazu in Hannover-Badenstedt auf der Hermann-Ehlers-Allee Ecke Ostafrika-Straße. In Hannover-Saalkamp wird auf der Kugelfangtrift kontrolliert Ecke Alte Heide. Außerdem in Isernhagen-Altwarmbüchen auf der Botfelder-Straße Ecke Stettiner-Straße. In Neustadt-Bordenau steht ein Blitzer auf dem Steinweg 120 Meter vor der Sehenswürdigkeit. Und in Neustadt-Welze auf der Welzerstraße 100 Meter vor dem Restaurant. Dazu in Berghof auf der Berghofer Straße Ecke am Haierhaus. 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
1: Hallo, in Niedernstöcken am Sportplatz messen wir 24 Grad, dazu ist es bewölkt. In Apelern sind es 25 Grad und in Eistrup 22 Grad, dort ist es ebenfalls bewölkt. Heute früh startet es bei uns rund ums Steinhuder Meer noch oft unter dichten Wolken. Im Laufe des Vormittags lockert es aber mehr und mehr auf. Danach wird es vielerorts klarer und sehr warm bis heiß. In den nächsten Stunden steigen die Werte auf etwa 22 bis 28 Grad. Am Nachmittag sind dann vielerorts um 31 bis 33 Grad drin. In der kommenden Nacht ziehen einzelne Schauer durch. Morgen zeigt sich der Montag eher grau mit 19 bis 25 Grad. Am Dienstag wird es wieder freundlicher und spürbar wärmer. Am Mittwoch wird es erneut freundlich, aber etwas kühler.
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3: Ich bin Uli Reitinger. Ein Temperaturrekord von 41,5 Grad und der nächste Höchstwert ist schon in Sicht. Für heute sagt der Deutsche Wetterdienst Temperaturen von bis zu 42 Grad voraus. Der Wetterdienst erwartet Unwetterpotenzial durch heftigen Starkregen, schwere Sturmböen und großen Hagel. Auch extremes Unwetter mit bis zu 50 Litern pro Quadratmeter sei nicht ausgeschlossen, heißt es. US-Streitkräfte haben nach eigenen Angaben erneut einen Vergeltungsschlag gegen den Iran verübt. Mehrere Ziele, darunter Luftabwehrstellungen, Drohnenlager und Überwachungsinfrastruktur, seien angegriffen worden, teilte das zuständige Regionalkommando mit. Es ist der zweite US-Angriff auf den Iran seit der Unterzeichnung des Rahmenabkommens zwischen den beiden Ländern Mitte Juni.
4: Ausgangspunkt der Unruhe ist die Frage, wer kontrolliert den Schiffsverkehr durch die Straße von Hormuz? Der Iran sieht die Kontrolle bei sich und hat diesem Anspruch offenbar mit einer Drohne Nachdruck verliehen. Die USA bewerteten das als Verstoß gegen die vereinbarte Waffenruhe und flogen die Luftangriffe. Die iranischen Revolutionsgarden antworteten nach eigenen Angaben mit Angriffen auf US-Ziele in der Region. Beide Seiten machten aber deutlich, an keiner weiteren neuen militärischen Eskalation interessiert zu sein. Aber auch ein dauerhaftes Friedensabkommen ist noch nicht in Sicht. Jan-Henner Reitze, Nachrichtenredaktion.
3: Von den Beratungen des Koalitionsausschusses in der kommenden Woche werden die Forderungen nach Reformen lauter. Dabei geht es vor allem um Gesundheit, Pflege und die Rente. Aus Politik und Wirtschaft kommen Appelle, die Vorhaben jetzt entschlossen anzugehen.
5: Die Chefin der Wirtschaftsweisen Schnitzer sieht bei der Rente ein ermutigendes Signal und fordert auch bei Gesundheit und Pflege mehr Reformbereitschaft. Altbundespräsident Gauck mahnt, die Politik müsse nach der Analyse der Probleme nun handeln und notwendige Einschnitte überzeugend begründen. Thomas Bleskin, Nachrichtenredaktion.
3: Zum Sport. In einer dramatischen Schlussphase hat sich Österreich bei der Fußball-WM für die K.O.-Runde qualifiziert. Gegen Algerien reichte ein Punkt. Die Algerier gingen in der dritten Minute der Nachspielzeit mit 3:2 in Führung. Aber der Österreicher Kalajdzic setzte nochmal 3 Minuten später mit seinem 3:3-Ausgleich den Schlusspunkt. Beide Teams sind weiter. Genauso wie Argentinien nach einem 3:1 gegen Jordanien. In Gruppe L zogen England, Kroatien und Ghana ins 16. Finale ein. Und in Gruppe K sind Kolumbien, Portugal und die Demokratische Republik Kongo weiter.
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1: Vorsicht auf der B217 Hameln Richtung Springe zwischen Altenhagen und dem Abzweig nach Bad Münder am Deister. Dort gibt es eine Ölspur auf einer Länge von 0,5 Kilometern. Hier kommt euer Blitzerüberblick für die Region. In Burgwedel-Fuhrberg wird auf der Zeller Straße geblitzt. In Celle-Neustadt-Heese steht ein Blitzer auf dem Wilhelm-Heinichen-Ring Ecke Falkenweg. Dazu in Hannover-Badenstedt auf der Hermann-Ehlers-Allee Ecke Ostafrika-Straße. In Hannover-Saalkamp wird auf der Kugelfangtrift Ecke Alte Heide kontrolliert. Außerdem in Isernhagen, Altwarmbüchen auf der Botfelder Straße, Ecke Stettiner Straße. In Neustadt-Bordenau steht ein Blitzer auf dem Steinweg, 120 Meter vor der Sehenswürdigkeit. Und in Neustadt-Welze auf der Welzer Straße, 100 Meter vor dem Restaurant. Dazu in Berghof auf der Berghofer Straße, Ecke am Haierhaus. 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
1: Hallo, momentan messen wir in Neustadt beim Schloss 23 Grad. Dazu ist es bewölkt. In Gretem sind es 22 und in Nienhagen 25 Grad. Vielerorts ist es trocken und bewölkt. Heute früh startet der Tag noch teils wolkig, teils schon freundlich. Im Laufe des Vormittags setzt sich dann vielerorts die Sonne durch und am Nachmittag wird es in unserer Region heiß mit 31 bis 33 Grad. Heute Abend bleibt es oft noch heiter und sehr warm. In der Nacht sind dann erste Schauer möglich. Morgen zeigt sich der Himmel eher grau. Dazu ist es spürbar kühler bei 18 bis 24 Grad. Am Dienstag wird es wieder freundlicher und angenehm warm. Am Mittwoch wird es klar, aber insgesamt etwas kühler. Die höchsten Werte gibt es heute eher im flacheren Land. In höheren Lagen am Deister und im Weserbergland bleibt es etwas kühler.
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3: Ich bin Uli Reitinger. Die Hitzewelle hat uns weiter fest im Griff. Gestern wurde bereits der zweite Allzeitrekord binnen zwei Tagen aufgestellt. Mit 41,5 Grad war es in Deutschland noch nie so heiß wie gestern in Möckern-Drewitz in Sachsen-Anhalt. Heute könnte es mit Werten über 42 Grad noch mal heißer werden. Aber es drohen auch landesweit heftige Gewitter. Heute erwartet der Wetterdienst Unwetterpotenzial durch heftigen Starkregen, schwere Sturmböen und großen Hagel. Spirituosen könnten vom kommenden Jahr an deutlich teurer werden. Das Finanzministerium bereitet eine höhere Steuer auf hochprozentigen Alkohol vor.
4: Nach einem Bericht des Redaktionsnetzwerks Deutschland sollen die Steuern auf Rum, Wodka, Korn und Co. zum Jahresbeginn 2027 um 20% steigen. Höher besteuert werden sollen außerdem Sekt, Champagner, Likör, Weine und Alkopops. Das Finanzministerium bestätigte einen Gesetzentwurf, verwies bei Einzelheiten aber auf die noch laufenden Abstimmungen. Thomas Bleskin, Nachrichtenredaktion.
3: US-Streitkräfte haben nach eigenen Angaben erneut einen Vergeltungsschlag gegen den Iran verübt. Mehrere Ziele, darunter Luftabwehrstellungen, Drohnenlager und Überwachungsinfrastruktur, seien angegriffen worden, teilte das zuständige Regionalkommando mit. Es ist der zweite US-Angriff auf den Iran seit der Unterzeichnung des Rahmenabkommens zwischen den beiden Ländern Mitte Juni. Zum Sport. Bei der Fußball-WM ist das 16. Finale komplett. Die letzten Tickets zogen Österreich und Algerien, die sich 3:3 getrennt haben. Argentinien gewann gegen Jordanien 3:1. Weiter sind auch Kolumbien und Portugal nach einem 0:0 und die Demokratische Republik Kongo durch ein 3:1 gegen Usbekistan. In Gruppe K gewann England gegen Panama mit 2:0 und Kroatien setzte sich gegen Ghana mit 2:1 durch. England, Kroatien und Ghana ziehen in die K.O.-Runde ein.
5: Frankreich, Spanien, Argentinien oder Brasilien, die großen Fußballnationen haben bisher hin nicht enttäuscht. Und auch ein Fußballzwerg jubelt. Kap Verde sorgt für eine Sensation, wie es sie in der WM-Geschichte selten gegeben hat. Der kleine Inselstaat schafft mit 3 Unentschieden den Einzug in die K.O.-Runde und trifft dort auf Lionel Messi. Auch die FIFA ist zufrieden. Über 3,6 Millionen Menschen besuchten die bisherigen WM-Spiele. Ein Rekord. Aus New York, Thomas Bremser.
3: Heute Abend gibt's bereits das erste 16. Finale. Südafrika trifft um 21 Uhr auf Kanada.
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1: Alles frei auf den Straßen, keine Staus oder Verkehrsbehinderungen in der Steinhuder Meerregion. Hier kommt euer Blitzerüberblick für die Region. In Burgwedel-Fuhrberg steht ein Blitzer auf der Zellerstraße. In Celle-Neustadt-Heese wird auf dem Wilhelm-Heinichen-Ring kontrolliert, Ecke Faltenweg. Außerdem in Hannover-Badenstedt auf der Hermann-Ehlers-Allee, Ecke Ostafrika-Straße. Und in Hannover-Saalkamp auf der Kugelfang trifft, Ecke Alte Heide. Dazu in Isernhagen-Altwarmbüchen auf der Botfelder-Straße, Ecke Stettiner-Straße. In Neustadt-Bordenau steht ein Blitzer auf dem Steinweg, 120 Meter vor der Sehenswürdigkeit. In Neustadt-Welze wird auf der Welzerstraße geblitzt, 100 Meter vor dem Restaurant. Und in der Wedemark auf der Berghofer Straße, Ecke am Heierhaus. Die aktuelle Verkehrslage gibt es für euch auch jederzeit online auf der Meerradio-Website und in unserer App. Gute Fahrt!
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Viertel nach acht. Sag ich mal, wie es ist. Ja? Oberste Devise heute Morgen. Türen und Fenster aufreißen. Ja? Anders funktioniert es nicht, wobei es eigentlich schon wieder fast zu spät ist. Egal, was heute auf jeden Fall hilft, ist ein schönes Eis. Ja? Und ruhig da auch mal das ein oder andere Eis mehr essen als sonst. Kalorien werden heute auf jeden Fall nicht gezählt. Dafür ist es viel zu warm. Wir bringen euch durch den Sonntag. Ihr seid bei mehr Radio und ich bin René Oliver. Schönen guten Morgen. 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

0: Guten Tag, ihr seid bei mehr Radio. Genau richtig, wir starten mit euch den Endspurt. Das Wochenende ratzfatz auch schon wieder rum, aber ein bisschen haben wir ja noch. Mal beim Blick aufs Thermometer, heute, gestern, also die letzten Tage, wurde mir ja nun wirklich Angst und Bange. Und auch die nächsten Tage können doch nochmal ziemlich warm werden. Ich meine, so toll das Wetter auch ist, die Hitze ist für uns echt nicht wirklich gut. Und dann kann es halt auch schnell zu gesundheitlichen Notfällen kommen. Hans-Peter Reifen ist Landesarzt bei den Johannitern. Der erklärt erstmal den Unterschied zwischen Sonnenstich und Hitzeschlag.
1: Sonnenstich ist eine direkte Reizung der Gehirnhäute durch Sonneneinstrahlung. Kann man wunderbar provozieren, indem man sich brütend in die Sonne setzt und kurze Haare hat oder sogar eine Halbglatze und keine Kopfbedeckung trägt. Das Ganze macht Kopfschmerzen, Übelkeit. Ein Hitzschlag oder Hitzeerschöpfung ist eher eine Gesamtüberwärmung des Organismus und nicht so sehr begrenzt auf die Überwärmung des Kopfes alleine. Symptome sind am Ende aber auch ähnlich.
0: Aber wie merke ich denn konkret, dass ich jetzt aus der Sonne raus muss?
1: Das Erste, was die normalen, gesunden Menschen bemerken werden, ist eine gewisse Antriebsschwäche, Kraftlosigkeit als Symptom des Flüssigkeitsmangels. Hier hilft einfach viel trinken, gerne Sachen, die dann auch im Organismus bleiben und ein bisschen Elektrolyte beinhalten. Zum Beispiel ein Eistee, Mineralwasser, von mir aus ein alkoholfreies Bier, Ayran und Symptome, die weiter darauf hinweisen, dass es einem nicht mehr gut geht. Wenn es dann noch schlimmer wird, ist, wenn man plötzlich gar nicht mehr schwitzen kann. Wenn man selber an sich runterguckt und sagt, oh, jetzt sieht die Haut aber ein bisschen grau aus und gar nicht mehr rot. Wenn man merkt, oh, mein Herz rast und stolpert, meine Atmung wird schnell. Das sind dann Symptome, wo es dann wirklich allerhöchste Eisenbahn wird, ein kühles Fleckchen aufzusuchen und viel zu trinken.
0: Also passt gut auf euch auf, aber auch auf die anderen. Aber wie sehe ich denn, dass die anderen eigentlich Hilfe brauchen?
1: Viele der Menschen werden grundsätzlich in der Lage sein, zunächst mal um Hilfe zu bitten und sagen, dass sie Durst haben. Richtig kritisch wird es, wenn sie das nicht mehr können, entweder aufgrund von Vorerkrankungen oder von jugendlichem Lebensalter. Und da gilt der Grundsatz der barmherzigen Aufmerksamkeit. Einfach mal mit offenen Augen durchgehen und sich ruhig trauen, Menschen, von denen man so rein visuell den Eindruck hat, Mensch, dem geht's nicht gut, der torkelt, obwohl er nicht betrunken ist, oder der gefällt mir von der Hautfarbe nicht. Einfach ansprechen, freundlich fragen und wenn man was zu trinken hat, gerne teilen.
0: So, denkt bitte auch an eure Müllabfuhr, die Handwerker, die Postboten und alle anderen, die draußen aktuell unterwegs sind, fleißig arbeiten. Hier ist das Miteinander gefragt. Euch einen schönen Sonntag.

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1: Moin aus der Meerradio-Wetterredaktion. Momentan messen wir in Essel am Allerufer 23 Grad, dazu ist es bewölkt. In Messenkamp sind es 24 Grad, ebenfalls bewölkt. In Sehnde messen wir 27 Grad bei bewölktem und trockenem Wetter. Heute Vormittag zeigt sich die Steinhuder Meerregion locker bewölkt. Im Laufe des Tages setzt sich immer häufiger die Sonne durch und am Nachmittag wird es vielerorts warm bis heiß. In der kommenden Nacht ziehen einzelne Schauer durch. Morgen bleibt es eher grau, zeitweise kann es auch mal nass werden. Dazu ist die Luft spürbar frischer. Am Morgen um 18 Grad und tagsüber bis 26 Grad. Am Dienstag startet es wieder mit längeren sonnigen Abschnitten. Zum Abend hin gibt es stellenweise neue Schauer. Am Mittwoch bleibt es insgesamt freundlich. Die Temperaturen liegen am Morgen um 14 Grad und tagsüber bei bis zu 24 Grad. Etwas kühler bleibt es in den höheren Lagen am Deister und im Weserbergland.
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3: Ich bin Uli Reitinger. Der deutschlandweite Hitzerekord von 41,5 Grad, gemessen gestern in Möckern-Drewitz in Sachsen-Anhalt, könnte heute noch einmal übertroffen werden. In der Lausitz erwartet der Deutsche Wetterdienst bis zu 42 Grad. Gleichzeitig soll die Hitzewelle heute zu Ende gehen mit der Gefahr von extremen Unwettern.
4: An 46 Messstationen in Deutschland hat es gestern 40 Grad oder mehr gegeben. An insgesamt 250 wurden so hohe Temperaturen gemessen wie noch nie. So eine große Zahl an Rekorden wird es wohl heute nicht noch einmal geben. Die ganz große Hitze liegt noch über dem Osten und Südosten. Sonst wird es nicht mehr ganz so heiß. Stattdessen kann es Gewitter mit Starkregen, Sturmböen und großen Hagelkörnern geben. Jan-Henner Reitzer, Nachrichtenredaktion.
3: Die gestiegenen Großhandelspreise haben sich bislang kaum auf die Gasrechnungen der Haushalte ausgewirkt. Das haben Berechnungen des Vergleichsportals Verivox ergeben. Die Gaspreise waren im Großhandel wegen der angespannten Lage im Nahen Osten angestiegen. Trotzdem können Millionen Gaskunden im laufenden Jahr mit sinkenden Kosten im Vergleich zum Vorjahr rechnen, heißt es in einer Verivox-Analyse. Demnach muss ein Durchschnittshaushalt rund 4% weniger zahlen. Energieversorger sichern ihre Gasbeschaffung langfristig ab. Vor den Beratungen des Koalitionsausschusses in der kommenden Woche werden die Forderungen nach Reformen immer lauter. Dabei geht es vor allem um Gesundheit, Pflege und um die Rente. Aus Politik und Wirtschaft kommen Appelle, die Vorhaben jetzt entschlossen anzugehen.
5: Die Chefin der Wirtschaftsweisen Schnitzer sieht bei der Rente ein ermutigendes Signal und fordert auch bei Gesundheit und Pflege mehr Reformbereitschaft. Zugleich gibt es Streit über die Rentenpläne. Während SPD-Politiker den Erhalt der abschlagsfreien Rente nach 45 Beitragsjahren fordern, drängt die Union auf eine möglichst schnelle Abschaffung der sogenannten Rente mit 63. Thomas Bleskin, Nachrichtenredaktion.
3: Und noch zum Fußball. Bei der WM sind in den letzten Stunden die letzten Tickets fürs Sechzehntelfinale vergeben worden. In Gruppe L spielten Panama-England 0-2 und Kroatien-Ghana 2-1. England, Kroatien und Ghana sind weiter. In Gruppe K spielten Kolumbien gegen Portugal 0-0 und die Demokratische Republik Kongo gegen Usbekistan 3-1. Damit sind Kolumbien, Portugal und auch Kongo weiter. Und schließlich noch die Ergebnisse aus Gruppe J. Jordanien gegen Argentinien 1-3 und Algerien, Österreich 3-3. Argentinien, Österreich und Algerien stehen im Sechzehntelfinale.
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1: In Hannover gibt es heute wegen einer Demonstration Verkehrsbehinderungen. Detaillierte Infos findet ihr auf unserer Webseite. Das sind die aktuellen Blitzer in der Steinhuder Meerregion. In Hannover-Badenstedt steht ein Blitzer auf der Hermann-Ehlers-Allee Ecke Ostafrikastraße. Außerdem wird in Hannover-Saalkamp auf der Kugelfangtrift Ecke Alte Heide kontrolliert. In Neustadt-Bordenau steht ein Blitzer auf dem Steinweg 120 Meter vor der Sehenswürdigkeit. Dazu wird in Neustadt-Welze auf der Welzerstraße geblitzt, 100 Meter vor dem Restaurant. Auch in Zelle-Neustadt-Hese steht ein Blitzer auf dem Wilhelm-Heinichen-Ring Ecke Faltenweg. Und in Berghof wird auf der Berghofer Straße Ecke am Heierhaus kontrolliert. Die aktuelle Verkehrslage findet ihr wie immer auch im Netz und in unserer Meerradio-App. Gute Fahrt!
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0: wunderschönen guten Morgen, der Sonntag mehr Radio. Hallo, bei mir im Studio ist die Kollegin Miriam Kurt.
1: Ein bisschen müde,
2: ich
1: noch?
2: Ich bin noch nicht ganz da, um
0: ein bisschen müde. Oh, ja. Ich würde sagen, wir starten jetzt nochmal lockerflockig gleich rein mit einer
2: einem kalten Kaffee.
0: Kalten Kaffee?
2: Ja.
0: Du, das trinke ich ja wirklich wahnsinnig gerne. Ne? Es gibt ja Leute, die sagen, Kaffee können sie nur warm und heiß trinken. Ich kann Kaffee super mit einem Eiswürfel und einer Kugel Vanilleeis wirklich gut essen.
2: Also, es gibt ja nicht umsonst 50 Millionen Eiskaffees in Deutschland.
0: So, natürlich. So.
2: Und wo muss der Name ja herkommen?
0: Trotz alledem, bevor es jetzt hier keinen Kaffee gibt, ein kleines Frühstück. Und damit starten wir jetzt gemeinsam rein in den Sonntag. Macht euch bereit. Wir sind nämlich auf jeden Fall.
2: Oh ja.

0: Richtig, was los auch diese Woche im Kino. Nicht nur Girl Power ist am Start, sondern Super Girl Power ist zu sehen. Außerdem startet unter anderem ein kleiner Film, der sogar Star Wars zum Verhängnis wurde. Ronny Thorau sortiert für uns die Filmstarts der Woche.
1: Weißt du, ich mache mir Sorgen, ob du hier klarkommst. Wenn du ständig die Erde verlässt, Kara.
2: Die großen Comic-Universen im Kino von Marvel und DC sind immer noch ein bisschen in der Krise. Marvel ringt um alte Größe und DC versuchte es zuletzt mit einem Neustart unter Federführung von Guardians of the Galaxy-Regisseur James Gunn.
1: Ich habe Sorge, dass du keine Leute triffst.
3: Tja, das ist das Ding, Clark. Ich habe keine Leute.
2: Supergirl ist der zweite Film der neuen DC-Ära. Der erste, Superman, wirkte allerdings noch etwas überfrachtet.
4: Und wie ist Superman so?
3: Er sieht in jedem das Gute. Ich sehe die Wahrheit.
2: Auch Supergirl hat in den ersten Kritiken ein gemischtes Echo bekommen. Viel Lob gibt's allerdings für Supergirl-Hauptdarstellerin Millie Alcock und ihre lässig-rotzige Verkörperung einer Heldin mit Ecken und Kanten.
3: Sieht nicht so aus, als würde das hier gut ausgehen. Also für euch.
2: Der Regisseur von Musikfilmperlen wie Once, John Carney, bringt diese Woche Power Ballad ins Kino. Ein abgehalfterter Hochzeitssänger beschuldigt hier einen angesagten Boygroup-Star, seinen Song geklaut zu haben.
5: Das ist mein Refrain und mein Vers, den Song habe ich geschrieben.
2: Der Film wirkt manchmal etwas altmodisch, aber vor allem Ant-Man-Star Paul Rudd überzeugt als tragischer Held. Und ansonsten trägt viel gute Musik den Film.
6: Das ist es, was einen guten Song ausmacht. Er hat die Fähigkeit, vielen Menschen was komplett Unterschiedliches zu bedeuten.
2: Zwei Low-Budget-Horrorfilme mischen dieses Jahr die Kinokassen auf. Backrooms ist letzte Woche bei uns gestartet. Diese Woche kommt der US-Box-Office-Hit Obsession dazu.
7: Niki, warte. Ich wollte dich fragen.
3: Was?
7: Ich weiß nicht mehr, was es war.
2: Obsession hat in den USA sogar vermeintlichen Blockbustern wie Star Wars, The Mandalorian und Grogu gehörig Konkurrenz gemacht.
7: Ich wünsche mir, dass Nikki Freeman mich mehr liebt als alles andere.
2: Das Ergebnis ist ein zunehmender Albtraum mit einer grandiosen Hauptdarstellerin, bei der man nie weiß, was sie als nächstes tut. Also allerbeste Voraussetzungen für einen originellen Horrorfilm.
8: Alter, ist das die verhext oder sowas?

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1: Moin. Momentan messen wir in Wedemark an der Holländer Windmühle und Ronnenberg 25 Grad. Dazu ist es dort bewölkt. In Walle sind es 24 Grad. Dort ist es trocken und klar. Zwischen Heide, Leine und Weser zeigt sich der Vormittag freundlich und schon sehr warm. Im weiteren Verlauf setzt sich vielerorts die Sonne durch. Dazu bleibt es meist nur schwach windig. Und am Nachmittag wird es heiß mit 31 bis 33 Grad. In der Nacht ziehen dann mehr Wolken auf. Morgen startet die Steinhuder Meerregion eher grau, teils auch mit Schauern oder einzelnen Gewittern. Tagsüber lockert es morgen nur zögerlich auf, die Luft bleibt aber deutlich frischer. Die Werte liegen bei 17 Grad am Morgen und bis 25 Grad am Nachmittag. Am Dienstag wird es nach kühlem Start wieder freundlicher und später angenehm warm. Am Mittwoch ist erneut viel Sonne dabei, insgesamt aber etwas kühler als zu Wochenbeginn. Die höchsten Werte gibt es im flacheren Land, am Deister und im Weserbergland bleibt es etwas kühler.
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3: Ich bin Uli Reitinger. Ein Temperaturrekord von 41,5 Grad und der nächste Höchstwert ist schon in Sicht. Für heute sagt der Deutsche Wetterdienst Temperaturen von bis zu 42 Grad voraus, aber es drohen auch landesweit heftige Gewitter. Der Wetterdienst erwartet Unwetterpotenzial durch heftigen Starkregen, schwere Sturmböen und großen Hagel. Auch extremes Unwetter mit bis zu 50 Litern pro Quadratmeter sei nicht ausgeschlossen. Die Spritpreise sind durch den Iran-Krieg explodiert. Auch beim Gas gingen die Preise im Großhandel deutlich nach oben. Dennoch registriert das Vergleichsportal Verivox beim Gas bisher keine Preissteigerungen für Verbraucher in Deutschland. Ganz im Gegenteil, über das Jahr gesehen werden sogar sinkende Kosten erwartet.
4: Ähnlich wie der Ölpreis sind auch die Großhandelspreise für Gas durch den Iran-Krieg in die Höhe geschossen, von 30 Euro pro Megawattstunde auf bis zu 66 Euro. Die meisten Verbraucher haben davon nichts mitbekommen, weil die Preise, die sie zahlen, in langfristigen Verträgen festgelegt sind, anders als beim Tanken, wo die Preise stark schwanken. Je nach Tarif können laut Verivox sogar gut 11 Millionen Haushalte dieses Jahr damit rechnen, dass ihre Gasrechnung etwas niedriger ausfällt. Neukunden müssen dagegen mehr zahlen, im Schnitt 10,5%. Jan-Henner Reitzer, Nachrichtenredaktion.
3: US-Streitkräfte haben nach eigenen Angaben erneut einen Vergeltungsschlag gegen den Iran verübt. Mehrere Ziele, darunter Luftabwehrstellungen, Drohnenlager und Überwachungsinfrastruktur, seien angegriffen worden, teilte das zuständige Regionalkommando mit. Grund sei ein Angriff des Irans auf einen Frachter gewesen. Es ist der zweite US-Angriff auf den Iran seit der Unterzeichnung des Rahmenabkommens zwischen den beiden Ländern Mitte Juni. Zum Fußball. Die deutsche Nationalmannschaft bereitet sich auf ihr erstes K.O.-Spiel bei einer Weltmeisterschaft seit dem Finale von Rio vor. Im Sechzehntelfinale in Boston wartet Paraguay. Machbar, sagt Sportdirektor Rudi Völler.
5: Der Glaube ist da, dass wir am Montag alles rausholen, dass wir absolut ans Limit gehen, was ja auch selbstverständlich ist, und ein richtig gutes Spiel machen und natürlich in die nächste Runde einziehen wollen.
3: Seit heute Morgen ist das 16. Finale komplett. Die letzten Tickets zogen Argentinien, Österreich, Algerien, Kolumbien, Portugal, die Demokratische Republik Kongo und England, Kroatien und Ghana.
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1: Vorsicht auf der A7 Hannover Richtung Kassel zwischen Laatzen und dem Dreieck Hannover Süd. Dort liegen Reifenteile auf der Fahrbahn. Vorsicht auch auf der A37 Messe Richtung Hannover Süd zwischen dem Abzweig A37B6 und dem Dreieck Hannover Süd. Auch dort liegen Reifenteile auf der Fahrbahn. In Hannover kommt es heute wegen einer Demonstration zu Behinderungen. Hier kommt euer Blitzerüberblick für die Region. In Celle-Neustadt-Heese steht ein Blitzer auf dem Wilhelm-Heinichen-Ring Ecke Faltenweg. In Hannover-Badenstedt wird auf der Hermann-Illers-Allee Ecke Ostafrika-Straße kontrolliert. Dazu in Hannover-Saalkamp auf der Kugelfangtrift Ecke Alte Heide. In Neustadt-Bordenau steht ein Blitzer auf dem Steinweg 120 Meter vor der Sehenswürdigkeit. Außerdem in Neustadt-Wielze auf der Welzerstraße 100 Meter vor dem Restaurant. Und in der Wedemark auf der Berghofer-Straße in Berghof Ecke am Heierhaus. 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
6: Brauchen berufsbildende Schulen einen Seelsorger? Dirk Heuer ist Berufsschulpastor in Neustadt und sagt ja, ganz klar. Warum, wieso, weshalb? Darum geht's gleich in unserem ersten Beitrag. Wie lange dauert es wohl noch, bis in Pflegeeinrichtungen Roboter ihren Dienst am Menschen tun? Alles das bis 11 hier bei mir. Ich bin Henning Lühr. Moin zusammen.

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1: Die Aufgaben der Seelsorger an Schulen. Eigentlich ganz klar, Religionsunterricht und eben Seelsorge. Aber wie sieht das an Berufsschulen aus? Jugendliche und fast Erwachsene, brauchen die sowas? Pastor Dirk Heuer ist Berufsschulpastor an der BBS in Neustadt am Rübenberge. Für ihn ist das gar keine Frage.
2: Die Herausforderung besteht darin, dass es natürlich auch Konflikte gibt zwischen verschiedenen Nationen, zwischen verschiedenen Religionen. Und auch wenn sich politische Entwicklungen zuspitzen, dann merken wir die hier in den Klassenräumen, in den Diskussionen unter den Schülerinnen und Schülern auch sehr stark. Und da ist es dann zum Beispiel auch die Aufgabe des Religionsunterrichtes, Wissen zu vermitteln. Viele Urteile bestehen aus Vorurteilen oder beruhen auf Vorurteilen. Und da können wir viel Aufklärung hier an der Schule leisten und dafür sorgen, dass nicht übereinander gesprochen wird, sondern miteinander.
1: Die Schülerinnen und Schüler nutzen das seelsorgerische Angebot und haben Fragen, die sie sonst mit keinem besprechen möchten.
2: Also familiäre Probleme, auch Probleme mit dem Freund oder der Freundin sind Thema. Oder auch, welchen Weg in der Zukunft will ich gehen? Schaffe ich den Abschluss? Lohnt sich der Abschluss? Ist das der richtige Beruf? Das sind schon Fragen, die manchmal Zweifel bei den Jugendlichen signalisieren, den sie dann nicht in einer großen Gruppe aber äußern, sondern aber im Seelsorgegespräch dann schon.
1: Neben Leistungsdruck und Stress belastet die Schülerinnen und Schüler aber auch die weltpolitische Lage.
2: Also, dass es so viele Kriege gibt, das merke ich deutlich. Also sie machen sich wirklich Sorgen. Werden wir hier weiter in Frieden leben können? Eine Schülerin hat mich letztens gefragt, Herr Heuer, glauben Sie, dass wir kurz vor einem dritten Weltkrieg stehen? Also die Nachrichten, die Sie bekommen aus den verschiedenen Konfliktherden und Bereichen der Welt, das beschäftigt sie schon und das macht auch einigen Schülerinnen Angst. Sozusagen, wie wird es sein? Werden sich die Konflikte und Kriege ausweiten oder wird man sie lösen können?
1: Und auch ein Seelsorger steckt nicht einfach so alles weg.
2: Als der Ukraine-Krieg ausgebrochen ist, sind hier in der Berufsschule, in der Turnhalle die ersten Kriegsflüchtlinge untergekommen und wir haben von unseren Klassenzimmern aus gesehen, wie die Busse ankamen und die Menschen wirklich nur mit einer Tüte ausstiegen und in die Turnhalle gingen, was ihre Notunterkunft war. Und da ist einigen Schülerinnen und Schülern klar geworden, was Krieg bedeutet, was Flucht bedeutet. Das konnten wir besprechen, einordnen und eine Sensibilität auch dafür schaffen, was es wirklich heißt, fliehen zu müssen. Denn was sonst abstrakt ist, haben sie hier ganz konkret gesehen.
1: Junge Leute mit Zukunftsängsten und Lernstress begleiten. Unter anderem dies ist die Aufgabe des Berufsschulpastors Dirk Heuer aus Neustadt. Oh.

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1: Roboter, die Senioren pflegen und waschen und mit Medikamenten versorgen. Dieses Bild kommt vielen, wenn sie an den Einsatz von KI in der Pflege denken. Aber da sind wir noch lange nicht und das ist auch gut so, sagt Karl Theile, Referent für künstliche Intelligenz und Ethik in der Evangelischen Agentur der Hannoverschen Landeskirche. Das scheitert seiner Meinung nach allein schon daran, dass eine KI mit völlig verschiedenen Körpern und Bedürfnissen nicht klarkommt.
2: Das bedeutet umgekehrt auch, dass gerade solche Berufe wie der des Pflegers durch die KI überhaupt nicht gefährdet ist. Menschen sind nicht genormt und Patienten schon mal gar nicht. Da spielen Alter, Gebrechlichkeit, Schmerzempfinden, Tagesform eine Rolle und darauf kann sich die KI nicht so gut einstellen.
1: Eine große Erleichterung dagegen ist die KI jetzt schon bei der täglichen Pflegedokumentation. Bis zu 30% der Arbeitszeit geht dafür drauf.
2: Wenn Sie das reduzieren können auf 2-3%, dann wäre natürlich wahnsinnig viel gewonnen. Und genau das können Sie mit Hilfe der KI. Sie haben dann ein Headset, Sie berichten, was Sie gerade machen. Und jetzt kommt die KI zum Einsatz, die ist in der Lage, aus diesem gesprochenen Wort, dass sie das richtig in die Akten reinschreibt, die Akten richtig ablegt. Und Sie müssen das hinterher natürlich nochmal kontrollieren. Aber im Grunde genommen wird Ihnen da wahnsinnig viel Arbeit abgenommen.
1: Auch gegen die Einsamkeit vieler Pflegeheimbewohner oder zur Betreuung von Demenzpatienten werden jetzt schon programmierte Roboter und Kuscheltiere eingesetzt.
2: Hier kann man tatsächlich die KI sehr gut einsetzen, um beispielsweise demenzkranke Patienten zu betreuen oder aber auch sie zu beschäftigen, mit ihnen zu spielen, beispielsweise ihnen etwas vorzulesen und ähnliches.
1: Die künstliche Intelligenz kann auch für mehr Sicherheit für Senioren sorgen, sagt der Experte.
2: Über entsprechende Tracker bekommen wir eben mit, ob der Patient gerade hingefallen ist oder Tendenz hat abzuhauen. Diese KI gibt dann eben einen entsprechenden Alarm an die Pfleger. Ich glaube, das ist absolut sinnvoll und richtig, das zu machen. Hat natürlich eine Art von Überwachung, die wir in unseren Räumen nicht unbedingt haben wollen, wenn wir mit beiden Beinen gesund im Leben stehen.
1: KI in der Pflege kann also sparen und mehr Lebensqualität für die BewohnerInnen bringen. Doch menschliche Fürsorge, die ersetzt sie nicht, sagt der Ethikexperte.

Dann kommt mein Sohn in unseren Garten, sagt, Papa muss dir was sagen. Ich werde endlich Vater.

gesagt, Herzen brechen und das Leben kann einen hart am Boden aufschlagen lassen. Aber ich soll meinen Kopf nicht hängen lassen, weil ich immer noch jung bin und das Beste noch auf mich wartet. Tröstende, ja, vielleicht auch weise Worte, vielleicht eines älteren Freundes oder auch der Eltern, die einer verzweifelten Seele helfen wollen und Halt geben können. Es gibt so vieles, was uns täglich zusetzt. Streit mit den Liebsten, Stress im Job oder auch eine angeschlagene Gesundheit. Ich habe die ganze Nacht alle Kerzen brennen lassen, bin trotzdem weiter in der Dunkelheit auf der Suche nach Tiefschlägen und Höhepunkten in meinem Leben gewesen. Oha, solche Zeiten kenne ich leider auch. Dieses Gefühl, ich liege am Boden, kann mich nicht wehren und alles redet auf mich ein. Und dann nachts, dieses Gedankenkarussell, stundenlang dreht sich alles in meinem Kopf. Ein echt beschissenes Gefühl.

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1: Ich mache mir Sorgen über all die Dinge, die ich nicht kontrollieren kann. Bis zum Morgengrauen denke ich an all die Dinge, die ich nie erfahren werde. Nachts wachliegen und grübeln ohne Ende, das macht einen fertig. Ich habe irgendwann den Entschluss gefasst, ich muss über all das mit jemandem reden. Hab mich mühselig morgens aus dem Bett gerappelt, bin mit einem flauen Gefühl im Bauch aus dem Haus gegangen und habe drüber geredet mit einem guten Freund. Und das tat so gut. Für alles, was wir in unserem Leben ändern wollen und können, na, da sind wir ja eigentlich selber verantwortlich. Aber wenn wir uns manchmal in der Dunkelheit verlaufen, dann gibt es immer einen, der für uns das Licht anmacht, damit wir den Kopf nicht hängen lassen. Don't hang your head down, Ich wünsche euch genauso einen positiven Schub. Und hier ist euer Sonntagshit von Lost Frequencies und Best Teil Head Down.

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1: Überall im Land finden zurzeit wieder die Christopher Street Days statt. Was ursprünglich eine Demonstration war, ist heute mehr ausgelassene Stimmung und Party. Meine Kollegin Amandine Cormier und ich, wir haben mal zusammengetragen, worum es eigentlich beim CSD geht. Es ist die Nacht vom 27. auf den 28. Juni 1969. Eine kleine Bar in der Christopher Street, das Stonewall Inn, ist voll. Drag Queens, Transmenschen, Lesben, schwule Menschen, die damals kaum irgendwo sicher sein konnten. Orte wie dieser waren selten und sie waren ständig bedroht.
2: Kurz nach 1 Uhr morgens stürmt die Polizei die Bar. Wieder einmal. Razzien gehören zum Alltag. Menschen werden kontrolliert, gedemütigt, abgeführt, nur wegen ihrer Identität. Doch dieses Mal passiert etwas, womit niemand gerechnet hat. Als eine Besucherin, viele nennen die Aktivistin Stormy DeLavery, sich gegen die brutale Behandlung wehrt, kippt die Stimmung. Draußen vor der Bar bildet sich eine Menge. Erst ein paar Dutzend, dann Hunderte. Und plötzlich ist da dieser Moment, in dem klar wird, heute lassen wir uns nicht mehr wegschubsen.
1: Es fliegen Flaschen, später auch Steine. Die Polizei zieht sich zurück. Barrikaden entstehen. Die Unruhen dauern 5 Tage. Aus einer spontanen Gegenwehr wird ein Symbol. Stonewall. Denn diese Nacht verändert alles. Zum ersten Mal wehren sich queere Menschen öffentlich, laut und gemeinsam gegen staatliche Unterdrückung. Aus Wut wird Mut. Aus Mut wird Bewegung.
2: Schon ein Jahr später ziehen Tausende durch New York, beim ersten Christopher Street Liberation Day. Der Beginn der Pride-Bewegung, wie wir sie heute kennen. Und bis heute erinnern CSDs weltweit an diese Nacht, an den Mut derer, die damals sagten und lebten, wir sind viele und wir haben ein Recht, wir selbst zu sein.

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1: Freiheit, ein großes Wort. Wir leben zum Glück in einem Land, wo wir viele Freiheiten genießen dürfen. Das ist aber nicht überall so, erst recht nicht, wenn es um Religion geht. Die Sonntagsgedanken von Kerstin Mühlmann.
2: Neulich hat es mich so richtig gepackt. Mit der Gartenschere habe ich schnipp schnapp die Thuja auf meinem Balkon gestutzt. Die war mal so richtig schön in Form geschnitten, aber aus der längst rausgewachsen. Dahin habe ich sie jetzt zurückgestutzt, weil es mir eben so gefällt. Oder habe ich sie damit klein gehalten, weil es für mich so einfacher ist? Manche sehen den christlichen Gott so, wie einen strengen Gärtner, der durch die Religion Menschen in eine bestimmte Form presst. Ich erlebe als Christin genau das Gegenteil. Eine große Freiheit durch meinen Glauben. Ich darf selbst entscheiden, ob ich mit Gott oder ohne ihn leben will, für seine Liebe oder ob ich sie nicht annehmen will. Gott lässt mich frei wachsen und bleibt trotzdem weiterhin in meiner Nähe. Er schenkt mir Selbstbewusstsein, meinen Wert nicht an den Messlatten dieser Welt festzumachen, sondern daran, dass er mich liebt. Wo Religion Menschen klein hält, hat sie meist wenig mit Gott zu tun. Echte Freiheit entsteht da, wo Liebe ist.

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1: Moin. Derzeit melden Bad Nenndorf in der Süntelbuchenallee 28 Grad. Dazu ist es bewölkt. In Sachsenhagen sind es 26 Grad und ebenfalls bewölkt. In Bergen 25 Grad bei leicht bewölktem und trockenem Wetter. Am Vormittag zeigt sich das Wetter in der Steinhuder Meerregion heiß. Bis zum Nachmittag gibt es viel Sonne. Später ziehen hier und da ein paar Wolken durch. Dazu weht nur schwacher bis zeitweise spürbarer Wind. Die Temperatur steigt heute auf rund 31 bis 33 Grad. In der Nacht nimmt die Bewölkung etwas zu. Morgen startet der Tag eher grau mit etwas Regen. Später lockert es stellenweise wieder auf. Am Montag bleibt es insgesamt mäßig warm. Am Dienstag wird es nach frischem Beginn wieder freundlicher und spürbar wärmer. Am Mittwoch verläuft es freundlich, aber etwas kühler. Etwas frischer bleibt es dabei in höheren Lagen am Deister und im Weserbergland.
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3: Ich bin Uli Reitinger. Die vergangene Nacht ist nach vorläufigen Angaben des Deutschen Wetterdienstes die wärmste seit Beginn der Aufzeichnungen in Deutschland gewesen. Der Rekord wurde im ostsächsischen Kubschütz aufgestellt. Dort sank die Temperatur nicht unter 29,4 Grad. Gestern war schon tagsüber ein neuer Temperaturrekord aufgestellt worden. In Möckern-Drewitz in Sachsen-Anhalt lag die Temperatur bei 41,5 Grad.
4: An 46 Messstationen in Deutschland hat es gestern 40 Grad oder mehr gegeben. An insgesamt 250 wurden so hohe Temperaturen gemessen wie noch nie. So eine große Zahl an Rekorden wird es wohl heute nicht noch einmal geben. Die ganz große Hitze liegt noch über dem Osten und Südosten. Sonst wird es nicht mehr ganz so heiß. Stattdessen kann es Gewitter mit Starkregen, Sturmböen und großen Hagelkörnern geben. Jan-Henner Reitze, Nachrichtenredaktion.
3: Die Spannungen zwischen den USA und dem Iran nehmen weiter zu. In der Nacht verübten US-Streitkräfte nach eigenen Angaben erneut einen Vergeltungsschlag gegen den Iran. Luftabwehrstellungen, Drohnenlager und Überwachungsinfrastruktur seien angegriffen worden, teilte das zuständige Regionalkommando mit. Grund sei ein Angriff des Irans auf einen Frachter gewesen. Die iranischen Revolutionsgarden reagierten sofort. Eigenen Angaben zufolge griff die iranische Eliteeinheit Ziele in Kuwait und in Bahrain an. 8 Infrastrukturziele der US-Armee seien dort zerstört worden, heißt es. Spirituosen könnten vom kommenden Jahr an deutlich teurer werden. Das Finanzministerium bereitet eine höhere Steuer auf hochprozentigen Alkohol vor.
5: Nach einem Bericht des Redaktionsnetzwerks Deutschland sollen die Steuern auf Rum, Wodka, Korn und Co. zum Jahresbeginn 2027 um 20% steigen. Höher besteuert werden sollen außerdem Sekt, Champagner, Likör, Weine und Alkopops. Das Finanzministerium bestätigte einen Gesetzentwurf, verwies bei Einzelheiten aber auf die noch laufenden Abstimmungen. Thomas Bleskin, Nachrichtenredaktion.
3: Und noch zum Sport. In einer dramatischen Schlussphase hat sich Österreich bei der Fußball-WM für die K.O.-Phase qualifiziert. Gegen Algerien reichte ein Punkt. Die Algerier aber gingen in der dritten Minute der Nachspielzeit mit 3:2 in Führung. Aber der Österreicher Kalajdzic setzte noch einmal 3 Minuten später mit seinem 3:3 Ausgleich den Schlusspunkt. Beide Teams sind weiter. Genauso wie Argentinien nach einem 3:1 gegen Jordanien. In Gruppe L zogen England, Kroatien und Ghana ins 16-Finale ein. Und in Gruppe K sind Kolumbien, Portugal und die Demokratische Republik Kongo weiter.
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1: Die Polizei meldet derzeit keine Verkehrsbehinderungen rund ums Steinhuder Meer. Das sind die aktuellen Blitzer in der Steinhuder Meerregion. In Berghof auf der Berghofer Straße Ecke am Haierhaus. Dazu in Celle, Neustadt-Hese auf dem Wilhelm-Heinichen-Ring Ecke Falkenweg. In Hannover-Badenstedt wird auf der Hermann-Ehlers-Allee Ecke Ostafrika-Straße kontrolliert. Außerdem steht in Hannover-Saalkamp ein Blitzer auf der Kugelfangtrift Ecke Alte Heide. In Isernhagen-Altwarmbüchen wird auf der Botfelder Straße Ecke Stettiner-Straße geblitzt. In Neustadt-Bordenau steht ein Blitzer auf dem Steinweg 120 Meter vor der Sehenswürdigkeit. Und in Neustadt-Wielze auf der Welzerstraße 100 Meter vor dem Restaurant. Die aktuelle Verkehrslage findet ihr wie immer auch im Netz und in unserer Meerradio-App. Gute Fahrt!
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0: ab in Richtung Sonntagmittag, würde ich sagen. Gemeinsam, ihr seid bei mehr Radio. Hallo, und ich sag mal wirklich so, wie es ist, man ist ja nun nirgendwo mehr sicher, ne? Riesenbärenklau, habt ihr schon mal gehört? Nicht? Der sieht zwar ganz harmlos aus, hat's aber wirklich in sich. Die Pflanze breitet sich seit Jahren immer weiter aus, kann bei Berührung richtig fiese Hautreaktionen auslösen, worauf wir jetzt achten sollten. Unser Kollege, der hat sich damit mal ein bisschen genauer beschäftigt. Unter anderem hat er mit Detlef Schwertmann vom NABU Wedemark gesprochen.
1: Weil die ähnlich wie eine Brennnessel der Haut schadet, also sie hat ähnlich wie Brennnessel so kleine Gefäße, die die Haut aufritzen, und dann tritt da ätzende Flüssigkeit ein und das juckt und brennt, und diese Verbrennungen sind nur viel, viel stärker als bei einer Brennnessel. Besonders dann extrem stark, wenn dann auch noch Sonnenlicht dazu kommt. Dann können einige Menschen sehr, sehr extrem darauf reagieren.
0: Also lieber nicht anfassen, die Pflanze wächst nicht nur riesig, sondern ja, sie setzt sich auch ziemlich hartnäckig durch. Deshalb heißt die passenderweise auch Herkulesstaude.
1: Eine Pflanze erzeugt so um die 15.000 Samen, und diese Samen bleiben 8 bis 10 Jahre keimfähig. Das heißt, auch ein starker Frost oder so kann denen nichts anhaben und verbreiten sich dadurch ziemlich stark. Und da, wo diese Pflanze wächst, wächst überhaupt nichts anderes mehr. Denn die Pflanzen werden groß, mit der Blüte bis über 4 Meter hoch, dann kann darunter überhaupt nichts mehr wachsen.
0: Also ganz, ganz wichtig, Finger weg von dem Zeug. Der NABU, der entfernt jedes Jahr aufs Neue den Riesenbärenklau. Wenn ihr so eine Herkulesstaude bei euch im Garten entdeckt, gerne einfach mal melden. Das geht online auf der Webseite der Gemeinde Wedemark.

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0: Katzenkaninchen, meine Damen und Herren, kennen wir. Mehr Radio am Sonntag für euch. Ich grüße euch. In Sachsenhagen brauchen aber ganz andere Tiere Hilfe. Igel, Störche, Schlangen und sogar Exoten, die vorher in Wohnzimmern gelebt haben. Dr. Florian Brandes, Leiter der Wildtier- und Artenschutzstation, hat meiner Kollegin Miriam Kurt ein ganz besonderes Pärchen gezeigt.
1: Was sind denn das für Gesellen?
2: Das sind zwei Weißbüschelläffchen. Das sind Krallenaffen, die kommen auch aus Südamerika, Brasilien, so an der Ostküste Brasiliens kommen die vor. Und die sind auch beschlagnahmt worden aus einer Privathaltung. Die wurden frei in der Wohnung gehalten. Das ist so die
1: Chinchillas.
2: Na, auch Chinchillas würde ich nicht unbedingt frei in der Wohnung halten. Das ist ja häufig das Problem, dass die Leute sich solche exotischen Tiere anschaffen und die aber genau wie eine Katze oder ein Hund als Hausgenossen in der Wohnung halten wollen. Und häufig dann auch noch einzeln. Die waren wenigstens zu zweit, die Affen, aber trotzdem ist so eine Wohnungshaltung natürlich nicht das Richtige fürs Tier. Also es ist völlig unhygienisch, birgt verschiedene Gefahren für so einen Affen, wenn er die Lampe runterschmeißt oder weiß ich nicht was. Ja, also das ging nicht. Die hatten auch keine Papiere. Das sind auch geschützte Tiere. Und deswegen wurden die beschlagnahmt und sitzen jetzt fast ein Jahr bei uns. Und wir suchen jetzt einen Platz im Zoo, wo die Tiere dann dauerhaft untergebracht werden können.
1: Die sind ja total niedlich. Wenn ich da jetzt einen Finger reinstecke, kommen die dann, oder?
2: Nee, die sind neugierig und gucken jetzt, ob Futter kommt. Deswegen kommen sie auch immer mal so nach vorne gerannt. Aber angefasst werden wollen sie auch nicht.
1: Was haben die bitte für niedliche kleine Gesichtchen? Oh, hi.
0: Ja, ich weiß auf jeden Fall, dass die Kollegin Miriam Kurt ganz beseelt und verliebt zurückkam. Aber ich meine, diese Weißbüscheläffchen, die sind aber auch süß.

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1: Hallo, in Nöpke beim Feuerwehrhaus und in Steierberg messen wir 28 Grad. Dazu ist es leicht bewölkt und trocken. In Hornbostel sind es 29 Grad, dort ist es klar und trocken. Am Mittag zeigt sich das Wetter von seiner heißen Seite. Bis in den Nachmittag hinein gibt es viel Sonne und nur lockere Wolken. Später ziehen stellenweise dichtere Felder durch, trocken bleibt es aber meist. In der Steinhuder Meerregion werden heute vielerorts heiße 31 bis 33 Grad erreicht. In der Nacht nimmt die Bewölkung etwas zu und morgen startet der Montag eher grau, teils auch mit Schauern oder einzelnen Gewittern. Tagsüber lockert es nur zögerlich auf. Dazu ist es mit 17 bis 23 Grad deutlich frischer. Etwas kühler bleibt es in den höheren Lagen am Deister und im Weserbergland. Am Dienstag wird es nach klarem Beginn wieder wärmer und oft sonnig. Am Mittwoch setzt sich das ähnlich fort.
2: Nachrichten. Ich bin Uli Reitinger. Nächster Hitzerekord in Deutschland. Als Nachttemperatur sind in Kubschütz in Sachsen 29,4 Grad gemessen worden. So warm ist bisher noch nie eine Nacht in Deutschland gewesen.
3: Auf Straßen bis hin zur Autobahn hat sich der Asphalt ausgedehnt, ist aufgeplatzt. Wegen dieser Blow-ups gibt es deutschlandweit Sperrungen oder zusätzliche Geschwindigkeitsbegrenzungen. Die Bahn rät davon ab, mit dem Zug zu fahren. Gewitter sorgen für noch mehr Probleme auf den Gleisen. Die Feuerwehr bekämpft Waldbrände, zum Beispiel in der Gorischheide in Sachsen oder bei Bad Kreuznach in Rheinland-Pfalz. Viele dürften sich freuen, dass es morgen mit der ganz großen Hitze erstmal vorbei sein soll. Allerdings, es wird erwartet, dass so eine Wetterlage bei uns künftig häufiger vorkommt. Jan-Henner Reitz, der Nachrichtenredaktion.
2: Ein 6-jähriger Junge ist in Herne im Rhein-Herne-Kanal ertrunken. Das Kind habe gestern während eines Picknicks mit der Familie gespielt und sei laut Polizei dann nicht mehr aufzufinden gewesen. Bei der sofort eingeleiteten Suche bargen die Einsatzkräfte das Kind aus dem Wasser. In Berlin starben bei Badeunfällen gestern zwei Männer. Einer wurde aus dem Jungfernheideteich bei Charlottenburg gezogen. Der andere wurde im Tempelhofer Hafen im Wasser treibend entdeckt. Die gestiegenen Großhandelspreise haben sich bislang kaum auf die Gasrechnungen der Haushalte ausgewirkt. Die Gaspreise waren wegen der angespannten Lage im Nahen Osten angestiegen. Trotzdem können Millionen Gaskunden im laufenden Jahr mit sinkenden Kosten im Vergleich zum Vorjahr rechnen. So heißt es in einer Analyse des Vergleichsportals Verivox. Demnach muss ein Durchschnittshaushalt rund 4% weniger zahlen. Zum Sport. Die deutsche Fußballnationalmannschaft geht heute schon wieder auf Reisen. Das Team fliegt nach dem Abschlusstraining vom WM-Quartier in Winston-Salem nach Boston. Dort wartet morgen im 16. Finale Paraguay. Frage an unseren WM-Reporter Thomas Bremser in den USA. Nach der Pleite gegen Ecuador sind die Fans, ich sag mal, jetzt nicht gerade siegessicher. Kannst du ihnen die Sorge nehmen?
4: Ja, ich persönlich jetzt nicht, aber Sportdirektor Rudi Völler.
5: Der Glaube ist da, dass wir am Montag alles rausholen und ein richtig gutes Spiel machen und natürlich in die nächste Runde einziehen wollen.
4: Völler sagt, natürlich wollten die Spieler gegen Ecuador auch gewinnen, aber wenn man schon vor dem Spiel sicher weiter ist, dann steckt sowas im Hinterkopf. Dann gibt man vielleicht ein paar Prozente weniger auf dem Platz und das kann sich Deutschland eben nicht leisten.
2: Thomas Bremser in den USA, vielen Dank. Heute startet die K.O.-Runde mit dem ersten Spiel im 16. Finale um 21 Uhr Südafrika gegen Kanada.
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1: Es liegen keine Meldungen vor. Gute und sichere Fahrt. Hier kommt euer Blitzerüberblick für die Region. In Isernhagen-Altwarmbüchen steht ein Blitzer auf der Botfelder Straße Ecke Stettinerstraße. Außerdem wird in Hannover-Badenstedt auf der Hermann-Ehlers-Allee Ecke Ostafrikastraße kontrolliert. In Hannover-Saalkamp steht ein Blitzer auf der Kugelfangtrift Ecke Alte Heide. Dazu in Neustadt-Bordenau auf dem Steinweg, 120 Meter vor der Sehenswürdigkeit. Und in Neustadt-Welze auf der Welzerstraße, 100 Meter vor dem Restaurant. In der Wedemark in Berghof wird auf der Berghofer Straße Ecke am Haierhaus geblitzt. Und in Celle-Neustadt-Hese steht ein Blitzer auf dem Wilhelm-Heinichen-Ring Ecke Faltenweg. Die aktuelle Verkehrslage gibt es für euch auch jederzeit online auf der Meerradio-Website und in unserer App. Gute Fahrt!
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0: Junge, Junge, Junge, heiß, rund um Steinhuder Meer, Temperaturen bis zu 40, 41 Grad. Hör mal, für unser Körper ist das natürlich eine riesengroße Belastung. Wie es euch ein bisschen angenehmer gemacht werden kann, oder wie ihr euch das selber irgendwie angenehmer machen könnt, erklärt uns Johanniter Landesarzt Hans-Peter Reifen.
1: Man kann natürlich Kühle von außen zuführen, also ein kühler Luftzug, Aufenthalt an einem möglichst kühlen Ort, je geringer dieser Temperaturgradient wird oder sogar kippt, umso besser. Wer es ganz extrem treiben will, sagt Sonnenschein ade und geht in den Keller. Ansonsten hilft natürlich auch zu baden, im Schatten zu sitzen, luftige Kleidung zu tragen. Und das andere, was man sehr gut tun kann, ist dafür zu sorgen, dass der Körper nicht noch mehr Hitze produziert. Zum Beispiel dadurch, dass man sich körperlich stark verausgabt.
0: Gibt es denn beim Essen, gerade bei Hitze, was zu beachten?
1: Ganz grundsätzlich sollte man bei diesen hohen Temperaturen dafür sorgen, dass einem ausreichend Energie und Blutzirkulation für den Kampf gegen die Hitze zur Verfügung steht und somit das Magen-Darm-System nicht belastet. Häufigere, kleinere Mahlzeiten sind da deutlich besser als das sprichwörtliche Eisbein mit Sauerkraut.
0: Ja, die ganz große Frage, im Freibad gehören die Fritten ja dazu. Sind die eigentlich gut für uns?
1: Das Salz in den Fritten ist wirklich gut, weil man beim Schwitzen viel Salz verliert. Alles andere in den Fritten ist überhaupt nicht gut, weil das Verdauungssystem durch den hohen Fettgehalt relativ stark belastet. Und Blut, das man für die Verdauung braucht, steht nicht zur Verfügung, um die Haut zu durchbluten, um Wärmeabfuhr zu machen. Und was damit überhaupt nicht adressiert ist, ist das Problem, dass einem neben dem Salz im Schweiß vor allen Dingen auch das Wasser fehlt. Also ich würde sagen, lieber ein gekühltes Getränk als das Schälchen Fritten.
0: Also, wir lernen. In Kombination mit einer großen Flasche Wasser ist die Pommes gar nicht mal so schlecht. Ich würde sagen, ab ins Freibad, ab in den Schatten, kühlt euch ab, denkt daran, genug zu trinken und am Ende, du, eine kleine Portion Pommes kann niemand schaden. Hier ist mehr Radio Freitag. Hi!

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Jason Derulo, wie meine Oma sagt. Das ist auch der Typ, der immer seinen Namen immer am Anfang singt, ne? Jason Derulo! Die Hitze tut uns nicht gut, Frau Kurt. Also, erst

0: Mal. So, Will ist nämlich das Gesetz. Einen schönen Sonntagmittag.
1: Richtig.
0: Nicht, dass wir hier noch Ärger bekommen von unseren Chefs, ne, wenn die hören, dass wir hier schon wieder einen Irrsinn veranstalten in diesem Sender.
1: Die wissen, dass wir hier Irrsinn veranstalten, aber
0: sie haben uns eingestellt.
1: Es gibt einfach so schöne Nachrichten. Morgen Temperaturabfall, zumindest ein bisschen.
0: Sind wir dann nicht immer noch bei 38 Grad?
1: Ja, aber ganz ehrlich, 38, 28, da kommst du wieder mit der Jacke an.
0: Es fühlt sich schon direkt an wieder wie Herbst. Ach ja, ich freue mich, dass du dabei bist und mit mir hier durch den Sonntag marschierst.
1: Na klar.
0: Wir machen uns eine gute Zeit, ganz klar. Mit guter Musik, One Republic, Leonie, Fire. War mal ein EM-Song. 2024.
1: Ja. Richtig. Glückwunsch.

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1: Hallo, derzeit melden Bärenbostel im Bürgerpark, Brelingen und Pattensen jeweils 30 Grad. Dazu ist es überall klar. Beim Wetter heute. In unserer Region liegt kurz nach Mittag viel Sonne bei heißem Wetter. Bis in den Nachmittag hinein bleibt es vielerorts sonnig. Später ziehen hier und da ein paar Wolken durch. Dazu weht nur leichter Wind. In der kommenden Nacht nimmt die Bewölkung zu und zum Morgen fällt gebietsweise etwas Regen. Morgen zeigt sich der Tag dann meist grau und deutlich kühler, im Deister und im Weserbergland auch zeitweise nass, mit Höchstwerten von 24 bis 25 Grad. Am Dienstag startet es frisch und oft freundlich, am Nachmittag wird es wieder warm mit 27 bis 28 Grad, ehe zum Abend erneut einzelne Schauer aufziehen. Am Mittwoch setzt sich das freundliche Wetter in weiten Teilen fort, insgesamt bleibt die Entwicklung bei uns recht konstant.
2: Nachrichten. Ich bin Uli Reitinger. Die vergangene Nacht war nach vorläufigen Angaben des Deutschen Wetterdienstes die wärmste seit Beginn der Aufzeichnungen in Deutschland. Der Rekord wurde demnach im ostsächsischen Kubschütz aufgestellt. Dort sank die Nachttemperatur nicht unter 29,4 Grad. Der bisherige Rekord stammt aus dem Jahr 2003. Damals war das Thermometer in der Nacht am Berg Weinbiet in Rheinland-Pfalz nicht unter den Wert von 27,2 Grad gefallen. Die Spritpreise sind durch den Iran-Krieg explodiert. Auch beim Gas gingen die Preise im Großhandel deutlich nach oben. Dennoch registriert das Vergleichsportal Verivox bislang keine Preissteigerungen für Verbraucher in Deutschland. Ganz im Gegenteil, über das Jahr gesehen werden sogar sinkende Kosten beim Gas erwartet.
3: Ähnlich wie der Ölpreis sind auch die Großhandelspreise für Gas durch den Iran-Krieg in die Höhe geschossen, von 30 Euro pro Megawattstunde auf bis zu 66 Euro. Die meisten Verbraucher haben davon nichts mitbekommen, weil die Preise, die sie zahlen, in langfristigen Verträgen festgelegt sind, anders als beim Tanken, wo die Preise stark schwanken. Je nach Tarif können laut Verivox sogar gut 11 Millionen Haushalte dieses Jahr damit rechnen, dass ihre Gasrechnung etwas niedriger ausfällt. Jan-Henner Reitzer, Nachrichtenredaktion.
2: Nach den ersten Preissenkungen bei Eigenmarken wird nun auch Kaffee von Jacobs, Lavazza und Co. günstiger. Die großen Lebensmittelhändler senken die Preise dieser Marken, das ergab eine Umfrage der dpa. Der Discounter Lidl hat nach eigenen Angaben bereits vor gut einer Woche die Preise für Markenkaffee gesenkt, um bis zu 10%. Auch Kaufland und Aldi passen die Kaffeepreise bundesweit an. Zum Sport. Die deutsche Fußballnationalmannschaft fliegt heute nach Boston. Dort spielt sie morgen im 16. Finale gegen Paraguay. Die Vorrunde bei dieser WM ist am Morgen zu Ende gegangen mit wenigen Überraschungen.
4: Frankreich, Spanien, Argentinien oder Brasilien, die großen Fußballnationen haben bisher hin nicht enttäuscht. Und auch ein Fußballzwerg jubelt. Kap Verde sorgt für eine Sensation, wie es sie in der WM-Geschichte selten gegeben hat. Der kleine Inselstaat schafft mit 3 Unentschieden den Einzug in die K.O.-Runde und trifft dort auf Lionel Messi. Auch die FIFA ist zufrieden. Über 3,6 Millionen Menschen besuchten die bisherigen WM-Spiele. Ein Rekord. Aus New York, Thomas Bremser.
2: Schon heute Abend beginnt die erste K.O.-Runde dieser Weltmeisterschaft, das 16. Finale, mit der Partie Südafrika gegen Kanada. Anstoß ist um 21 Uhr.
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1: In Hannover gibt es wegen einer Demonstration Verkehrsbehinderungen. Das sind die aktuellen Blitzer in der Steinhuder Meerregion. In Hannover-Badenstedt steht ein Blitzer auf der Hermann-Ehlers-Allee, Ecke Ostafrika-Straße. Dazu wird in Hannover-Saalkamp auf der Kugelfang-Trift, Ecke Alte Heide, kontrolliert. In Isernhagen, Altwarmbüchen, steht ein Blitzer auf der Botfelder-Straße, Ecke Stettiner-Straße. Weiter geht es in Neustadt-Bordenau auf dem Steinweg, 120 Meter vor der Sehenswürdigkeit, und in Neustadt-Wielze auf der Welzer-Straße, 100 Meter vor dem Restaurant. Außerdem wird in Berghof auf der Berghofer Straße, Ecke am Haierhaus, geblitzt. Und in Celle-Neustadt-Hese steht ein Blitzer auf dem Wilhelm-Heinichen-Ring, Ecke Falkenweg. Die aktuelle Verkehrslage findet ihr wie immer auch im Netz und in unserer Meerradio-App. Gute Fahrt!
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0: einem Klassiker durch euren Sonntag. Touchy, hier ist mehr Radio. Ich grüße euch, heißer. Das Wochenende, Junge, war schon nun wirklich auch wild, ne? Und vor allem, es ist immer noch wild. Ganz besonders natürlich auch für unsere Pflanzen wird's langsam extrem. Was der Garten jetzt braucht, damit er die Hitzewelle gut übersteht, das hat unsere Kollegin Miriam Kurt mal herausgefunden. Und zwar bei Simone Wassermann von der Baumschule Wassermann in Neustadt.
1: Was sind für unsere Gärten die großen Herausforderungen?
2: Es sind die Extreme. Die Pflanzen sind bei uns an ein eher gemäßigtes Klima angepasst, wo wohl auch mal heiße Tage sind, aber das ist sehr extrem, was wir in den letzten Jahren erlebt haben, und das wird auch nicht wieder anders werden, denke ich. Das heißt, es sind kurze Zeiten mit sehr großer Hitze, wahrscheinlich extremer Trockenheit, und es ist auch nicht mehr so viel Grundwasser vorhanden, dass Pflanzen mit tieferen Wurzeln auch schon Probleme bekommen. Andererseits sind bei uns die Winter immer noch ziemlich kalt, oftmals auch doch nass, sodass viele Böden im Winter nasser sind, als die Pflanzen das vertragen.
1: Das heißt, ich kann im Prinzip meinen Garten von Grund auf darauf vorbereiten, auf das Klima, was wir jetzt haben, oder was mache ich dann am besten?
2: Man kann da schon drauf achten. Wenn man ein Beet neu anlegt, kann man gucken, dass der Boden geeignet ist, dass er Wasser speichert, wenn es regnet, dass man einen Sandboden mit Humus verbessert oder einen Lehmboden mit Humus oder Sand auflockert. Das wäre zum Beispiel wichtig, wenn man Pflanzen aus Steppenbereichen ansiedeln will, die ja mit Sommerhitze besser klarkommen, die aber auch auf Böden wachsen, die im Winter nicht so nass sind. Und das ist bei uns häufig das Problem, wenn wir eine Prachtkerze oder eine Verbene, ein Eisenkraut nehmen und im Winter ist die Wurzel zu nass und das verstirbt dann.
1: Was sind dann die Pflanzen, die ich am besten bei mir anpflanzen kann?
2: Grundsätzlich sind für den Sommer jedenfalls Pflanzen mit tiefen Wurzeln. Zum Beispiel hat die Rose da wieder eine gute Chance, mehr in den Garten zu kommen, wo es auch viele Sorten gibt, die für Insekten gut geeignet sind, die eine tiefe Wurzel bilden. Dann sind natürlich Pflanzen mit silbrigen Blättern, die Verdunstung reduzieren können durch diese Behaarung, die mehr Sonne reflektieren und dadurch höhere Temperaturen auch vertragen, gut geeignet. Und alle mit kleinen Blättern eigentlich sind geeigneter als die mit den großen Blättern, wo viel Wasser verdunstet.
1: Und wie kommen die dann durch unsere nassen, kalten Winter?
2: Das ist halt ein bisschen unterschiedlich. Viele Pflanzen, die aus den Steppen kommen, aus der Prärie Amerikas oder aus der Ukraine, wo die großen Steppengebiete sind, brauchen im Winter auch eine Wurzel, die Luft hat und die nicht im Nassen steht. Und das ist bei uns schwierig. Da müssen wir eben gucken, ob wir den Boden vorbereiten können oder ob wir andere Pflanzen nehmen, die auch im Winter das mit der Wurzel Nässe abkönnen.
1: Was kann ich denn in meinem Garten anlegen, um das Klima für mich selber auch zu verbessern, dass es einfach angenehm ist?
2: Einmal sind viele Pflanzen immer gut, weil viele Pflanzen auch Wasser verdunsten, was das Klima für uns angenehmer macht. Ein Schattenbaum ist natürlich unerlässlich oder eben ein großes Gebüsch mit einer großen Krone, wo man wirklich dann auch im Schatten sitzen kann und wo auch Pflanzen im Randbereich wachsen können, die das da etwas angenehmer haben.
0: So nämlich. Ich würde mal sagen, mit diesen Tipps dürfte jetzt nichts mehr schief gehen heute den Tag. Ja, doch vielleicht trotzdem erstmal im Schatten verbringen. Ja? Ich meine, bei diesen Temperaturen nicht im Garten arg.

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erstmal ein schönes Eis, ein schönes Wassereis zum Beispiel oder ab in die Eisdiele. Oh, und eine schöne Kugel Pistazie oder Schoko oder Zitrone, was schön Fruchtiges. Oh, ich kann mich doch gar nicht entscheiden. Aber nun gut, was willst du machen, ne? Aber ganz wichtig, trinken, trinken, trinken, aber das muss ich euch ja nicht sagen.

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1: Moin, in Wennigsen am Kloster sind es momentan 32 Grad, dazu ist es klar. Adelheidsdorf meldet 31 Grad, ebenfalls klar. Beim Wetter heute, am Nachmittag zeigt sich das Wetter noch einmal von seiner sommerlichen Seite. Bis zum Abend bleibt es in der Steinhuder Meerregion meist heiter, oft nur locker bewölkt und bei leichtem Wind sehr warm und heiß. In der Nacht zieht dann vielerorts Regen auf, teils auch schauerartig. Die Luft kühlt auf etwa 20 bis 25 Grad ab. Morgen geht es eher grau und zeitweise nass weiter, dazu liegen die Werte bei 18 bis 25 Grad. Am Dienstag lockert es nach frischem Start wieder auf, später wird es heiter und spürbar wärmer. Am Mittwoch setzt sich das heitere Wetter fort, tagsüber bleibt es in höheren Lagen etwas wolkiger.
2: Nachrichten. Ich bin Thomas Brockt. Nächster Hitzerekord in Deutschland. Als Nachttemperatur sind in Kubschütz in Sachsen 29,4 Grad gemessen worden. So warm ist bisher noch nie eine Nacht in Deutschland gewesen. Die ganz große Hitze soll heute zu Ende gehen, begleitet von Gewittern mit Unwetterpotenzial.
3: Auf Straßen bis hin zu Autobahnen hat sich der Asphalt ausgedehnt, ist aufgeplatzt. Wegen dieser Blow-ups gibt es deutschlandweit Sperrungen oder zusätzliche Geschwindigkeitsbegrenzungen. Die Bahn rät davon ab, mit dem Zug zu fahren. Gewitter sorgen für noch mehr Probleme auf den Gleisen. Die Feuerwehr bekämpft Waldbrände, zum Beispiel in der Gorischheide in Sachsen oder bei Bad Kreuznach in Rheinland-Pfalz. Jan Henner, Reitzer Nachrichtenredaktion.
2: Ein 6-jähriger Junge ist in Herne im Rhein-Herne-Kanal ertrunken. Das Kind habe gestern während eines Picknicks mit seiner Familie gespielt und sei dann nicht mehr aufzufinden gewesen, teilte die Polizei mit. Einsatzkräfte bargen das Kind dann aus dem Wasser. Es starb noch vor Ort. In Berlin starben bei Badeunfällen gestern zwei Männer. Einer wurde aus dem Jungfernheideteich in Charlottenburg gezogen. Der andere wurde am Tempelhofer Hafen im Wasser treibend entdeckt. In den vergangenen Jahren ist Kaffee immer teurer geworden. Das ändert sich aktuell. Eigenmarken sind schon etwas günstiger geworden und die großen Lebensmittelhändler senken jetzt auch die Preise für Kaffee großer Marken.
4: Ein Kilo Markenkaffee bis zu 2 Euro günstiger. Bei der Preissenkung in dieser Größenordnung machen alle großen Ketten mit, also Aldi, Lidl, Edeka und Co. Teilweise gelten die günstigeren Preise schon oder sie sind angekündigt. Diese Trendumkehr hatte es bei Eigenmarken schon gegeben. Vorher waren die Preise für Kaffee immer weiter nach oben geklettert. Begründet wurde diese Entwicklung mit schlechten Ernten, vor allem in Brasilien, dem weltweit wichtigsten Land in Sachen Kaffeeanbau. Uli Reitinger, Nachrichtenredaktion.
2: Die gestiegenen Großhandelspreise haben sich bislang kaum auf die Gasrechnungen der Haushalte ausgewirkt. Das haben Berechnungen des Vergleichsportals Verivox ergeben. Die Gaspreise waren im Großhandel wegen der angespannten Lage im Nahen Osten angestiegen. Trotzdem können Millionen Gaskunden im laufenden Jahr mit sinkenden Kosten im Vergleich zum Vorjahr rechnen, heißt es in einer Verivox-Analyse. Demnach muss ein Durchschnittshaushalt rund 4% weniger zahlen. Energieversorger sichern ihre Gasbeschaffung langfristig ab.
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1: Es liegen keine Meldungen vor. Gute und sichere Fahrt. Hier kommt euer Blitzerüberblick für die Region. In Isernhagen-Altwarmbüchen steht ein Blitzer auf der Botfelder Straße Ecke Stettiner Straße. Dazu wird in Hannover-Badenstedt auf der Hermann-Ehlers-Allee Ecke Ostafrika-Straße kontrolliert und in Hannover-Saalkamp auf der Kugelfangtrift Ecke Alte Heide. In Neustadt-Bordenau steht ein Blitzer auf dem Steinweg 120 Meter vor der Sehenswürdigkeit. Außerdem wird in Neustadt-Welze auf der Welzerstraße geblitzt, 100 Meter vor dem Restaurant. In der Wedemark steht in Berghof ein Blitzer auf der Berghofer Straße Ecke am Heierhaus. Und in Celle-Neustadt-Hese wird auf dem Wilhelm-Heinichen-Ring Ecke Faltenweg kontrolliert. Die aktuelle Verkehrslage gibt's für euch auch jederzeit online auf der Meerradio-Website und in unserer App. Gute Fahrt!
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0: Richtig, was los auch diese Woche im Kino. Nicht nur Girl Power ist am Start, sondern Super Girl Power ist zu sehen. Außerdem startet unter anderem ein kleiner Film, der sogar Star Wars zum Verhängnis wurde. Ronny Thorau sortiert für uns die Filmstarts der Woche.
1: Weißt du, ich mache mir Sorgen, ob du hier klarkommst. Wenn du ständig die Erde verlässt, Kara.
2: Die großen Comic-Universen im Kino von Marvel und DC sind immer noch ein bisschen in der Krise. Marvel ringt um alte Größe und DC versuchte es zuletzt mit einem Neustart unter Federführung von Guardians of the Galaxy-Regisseur James Gunn.
1: Ich habe Sorge, dass du keine Leute triffst.
3: Tja, das ist das Ding, Clark. Ich habe keine Leute.
2: Supergirl ist der zweite Film der neuen DC-Ära. Der erste, Superman, wirkte allerdings noch etwas überfrachtet.
4: Und wie ist Superman so?
3: Er sieht in jedem das Gute. Ich sehe die Wahrheit.
2: Auch Supergirl hat in den ersten Kritiken ein gemischtes Echo bekommen. Viel Lob gibt's allerdings für Supergirl-Hauptdarstellerin Millie Alcock und ihre lässig-rotzige Verkörperung einer Heldin mit Ecken und Kanten.
3: Sieht nicht so aus, als würde das hier gut ausgehen. Also für euch.
2: Der Regisseur von Musikfilmperlen wie Once, John Carney, bringt diese Woche Power Ballad ins Kino. Ein abgehalfterter Hochzeitssänger beschuldigt hier einen angesagten Boygroup-Star, seinen Song geklaut zu haben.
5: Das ist mein Refrain und mein Vers, den Song habe ich geschrieben.
2: Der Film wirkt manchmal etwas altmodisch, aber vor allem Ant-Man-Star Paul Rudd überzeugt als tragischer Held. Und ansonsten trägt viel gute Musik den Film.
6: Das ist es, was einen guten Song ausmacht. Er hat die Fähigkeit, vielen Menschen was komplett Unterschiedliches zu bedeuten.
2: Zwei Low-Budget-Horrorfilme mischen dieses Jahr die Kinokassen auf. Backrooms ist letzte Woche bei uns gestartet. Diese Woche kommt der US-Box-Office-Hit Obsession dazu.
7: Niki, warte. Ich wollte dich fragen.
3: Was?
7: Ich weiß nicht mehr, was es war.
2: Obsession hat in den USA sogar vermeintlichen Blockbustern wie Star Wars, The Mandalorian und Grogu gehörig Konkurrenz gemacht.
7: Ich wünsche mir, dass Nikki Freeman mich mehr liebt als alles andere.
2: Das Ergebnis ist ein zunehmender Albtraum mit einer grandiosen Hauptdarstellerin, bei der man nie weiß, was sie als nächstes tut. Also allerbeste Voraussetzungen für einen originellen Horrorfilm.
8: Alter, ist das die verhext oder sowas?

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0: Wallfahrt voraus durch den Sonntag. Hier ist mehr Radio. Ich grüße euch. Noch einen Monat warten, dann ist es soweit. Die Finals. Sie finden bei uns hier in der Region statt. Das sind die deutschen Meisterschaften in ganz, ganz vielen verschiedenen Sportarten. Und die kommen dieses Jahr auch nach Hannover. Vor den Finals laufen aber schon seit 2 Monaten die Schulfinals. Und da können Schüler die Sportarten ausprobieren. Alex Pessler vom Turnclub Hannover hat das Ganze mitorganisiert. Wie lief es denn bisher?
1: Wir haben jetzt 160 Aktionstage in den 2 Monaten gehabt. Unter anderem waren wir surfen an der Leinewelle, haben ganz viel 3x3 Basketball gehabt, Leichtathletiktouren, beim Windsurfen auch in der Region. Ja, begeisternde, strahlende Kinderaugen gehabt. Die verschiedenen Sportarten durften sich vorstellen, unter anderem auch Rugby. Da sind wir sehr froh, dass wir so viele Kinder mit bewegen konnten. Sind jetzt bei 10.000 Kids. Das ist eine gute Sache, da freut man sich doch.
0: Ja, auf jeden Fall. Und wie finden die Kids das so?
1: Wenn man die Kids fragt, was sie jetzt sonst gemacht hätten, vielleicht Matheunterricht bei 30 Grad im Klassenraum, ist, glaube ich, nicht so cool, wie jetzt am Steinhuder Meer auf dem Surfbrett zu stehen. Das ist mal eine coole Abwechslung, was man nicht alltäglich hat oder auch sonst ja im Sportprogramm der Schule nicht drin ist. Deswegen freuen wir uns, dass wir den Kids das hier ermöglichen konnten.
0: Ja, auf jeden Fall. Eine starke Bilanz, würde ich sagen. Wenn ihr noch mehr über die Schulfinals und auch über die Finals an sich erfahren wollt, schaut gerne mal auf der Website vorbei. Infos gibt es natürlich auch noch mal auf der Seite der Region Hannover.

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1: Moin aus der Meerradio-Wetterredaktion. Mardorf beim Schützenverein, Gotshorn und Stolzenau melden jeweils 31 Grad. Dazu ist es überall trocken und klar. Zwischen Heide, Leine und Weser zeigt sich der Nachmittag heiß und meist freundlich. Bis zum Abend bleibt es oft heiter. Später ziehen hier und da dichtere Wolken durch. In der Nacht wird es dann unbeständiger, örtlich mit Schauern. Morgen geht es in unserer Region eher grau und zeitweise nass weiter. Dazu deutlich kühler mit 19 bis 25 Grad. Am Dienstag startet der Tag heiter und wird später wieder warm, teils mit einzelnen Schauern am Abend. Am Mittwoch bleibt es insgesamt heiter. In den höheren Lagen von Deister und Weserbergland bleibt es etwas kühler und wechselhafter.
2: Nachrichten. Ich bin Thomas Brockt. Deutschlandweit sind an diesem Wochenende Temperaturrekorde gefallen. Heute werden in der Lausitz noch einmal bis zu 42 Grad erwartet, bevor die Hitzewelle dann begleitet von Unwettergefahr zu Ende gehen soll. Bei der großen Hitze versucht die Feuerwehr in verschiedenen Teilen Deutschlands Waldbrände zu löschen.
3: In Rheinland-Pfalz brennt es in der Nähe von Bad Kreuznach. Anwohner mussten ihre Häuser verlassen, vorsichtshalber. Bisher haben die Flammen noch kein Haus erreicht. Problem ist aber, in dem Gebiet liegt noch alte Munition. Es gab Explosionen. Entsprechend schwierig sind die Löscharbeiten. In der Goreschheide in Sachsen an der Landesgrenze zu Brandenburg besteht das gleiche Problem. Von Wohnorten ist dieser Brand aber noch so weit entfernt, dass noch keine Evakuierungsaktion nötig war. Jan-Henner Reitze, Nachrichtenredaktion.
2: Der Chef der Jungen Union, Winkel, fordert die Bundesregierung zu einer großen Steuerreform auf. Es bringe wenig, eine Steuerreform zu verabschieden, die man im Portemonnaie kaum spürt, um die es aber vorher eine große politische Schlacht gibt, sagte der CDU-Abgeordnete dem Magazin Stern. Die Zeit der Formelkompromisse sei vorbei. Deshalb sollte das Volumen deutlich über 20 Milliarden Euro liegen. Winkel forderte außerdem die Streichung von Subventionen. In den vergangenen Jahren ist Kaffee immer teurer geworden, das ändert sich aktuell. Eigenmarken sind schon etwas günstiger geworden und die großen Lebensmittelhändler senken jetzt auch die Preise für Kaffee großer Marken.
4: Ein Kilo Markenkaffee bis zu 2 Euro günstiger. Bei der Preissenkung in dieser Größenordnung machen alle großen Ketten mit, also Aldi, Lidl, Edeka und Co. Teilweise gelten die günstigeren Preise schon oder sie sind angekündigt. Diese Trendumkehr hatte es bei Eigenmarken schon gegeben. Vorher waren die Preise für Kaffee immer weiter nach oben geklettert. Uli Reitinger, Nachrichtenredaktion.
2: Die gestiegenen Großhandelspreise haben sich bislang kaum auf die Gasrechnungen der Haushalte ausgewirkt. Das haben Berechnungen des Vergleichsportals Verivox ergeben. Die Gaspreise waren im Großhandel wegen der angespannten Lage im Nahen Osten angestiegen. Trotzdem können Millionen Gaskunden im laufenden Jahr mit sinkenden Kosten im Vergleich zum Vorjahr rechnen, heißt es in einer Verivox-Analyse. Demnach muss ein Durchschnittshaushalt rund 4% weniger zahlen. Energieversorger sichern ihre Gasbeschaffung langfristig ab.
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1: In Hannover kommt es wegen einer Demonstration zu Verkehrsbehinderungen. Detaillierte Infos findet ihr auf unserer Webseite. Hier kommt euer Blitzerüberblick für die Region. In Hannover-Badenstedt wird auf der Lenter Chaussee geblitzt, dazu auf der Hermann-Ehlers-Allee Ecke Ostafrikastraße. In Hannover-Saalkamp steht ein Blitzer auf der Kugelfang-Trift Ecke Alte Heide. Außerdem in Isernhagen, Alt-Warmbüchen auf der Botfelder Straße Ecke Stettinerstraße. In Neustadt-Bordenau wird auf dem Steinweg kontrolliert, 120 Meter vor der Sehenswürdigkeit. Und in Neustadt-Weelze steht ein Blitzer auf der Welzer Straße 100 Meter vor dem Restaurant. In Berghof wird auf der Berghofer Straße geblitzt, Ecke am Haierhaus. Zum Schluss noch Celle Neustadt-Hese mit einem Blitzer auf dem Wilhelm-Heinichen-Ring, Ecke Faltenweg. Mehr Verkehrsmeldungen gibt's jederzeit online auf der Meerradio-Website und in unserer App. Kommt gut durch.
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0: Wenn ich mir jetzt vorstelle, eisgekühlt.
1: Eisgekühlter Bommerlunder.
0: Nee, aber so einen schönen eisgekühlten, frisch aus dem Kühlschrank gelagerten Blaubeerkuchen mit so einer Schmandcreme-Füllung, da hätte ich jetzt wahnsinnig Bock drauf. Boah. Ist auch schon wieder beste Kaffee- und Kuchenzeit. Der ein oder andere wird sagen, nee, hör mal, ist mir viel zu schwer, lieber irgendwie ein schönes Stück Obst. Verstehe ich, kann ich auch verstehen, aber so ein Blaubeerkuchen hat auch
1: einfach
0: schon
1: auch
0: was.
1: Mal so einen fetten Käsekuchen, ganz
0: oh,
1: ehrlich.
0: Oh Mann, ey.
1: Der hält zumindest den ganzen Tag über satt.
0: Ja.
1: No. Der sorgt für genug Power, um dass ihr richtig Bahnen ziehen könnt im Freibad heute.
0: Absolut, absolut. Wenn ihr da du das ein oder andere Stück vielleicht noch überhabt, die Kollegin Frau Kurt und ich, du.
1: Also ich will nicht Nein sagen.
0: Wir warten hier, ne? Einfach noch. Wir machen uns eine gute Zeit. Eva Max, Lost Your Faith.

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1: Hallo Neustadt, beim Schloss Schneeren und Schaumburg-Bekedorf melden jeweils 32 Grad, dazu ist es leicht bewölkt und trocken. In Auetal sind es 31 Grad, dort ist es bewölkt und trocken. In unserer Region liegt am Nachmittag weiter große Hitze, dazu wechseln sich heitere Abschnitte und dichtere Wolken ab. Bis zum Abend sind vereinzelt Schauer oder Gewitter möglich. In der Nacht wird es etwas unbeständiger, die Luft bleibt aber warm bei 20 bis 24 Grad. Morgen zeigt sich das Wetter deutlich trockener, oft heiter, teils aber auch länger wolkig. Und insgesamt nicht mehr ganz so heiß mit 18 bis 26 Grad. Am Dienstag startet der Tag meist heiter, später ziehen wieder mehr Wolken auf und zum Abend sind erneut einzelne Schauer möglich. Am Mittwoch bleibt es heiter, insgesamt aber spürbar kühler. Etwas frischer bleibt es in den höheren Lagen am Deister und im Weserbergland.
2: Nachrichten. Ich bin Thomas Brockt. In ganz Deutschland sind an diesem Wochenende Temperaturrekorde gefallen. Heute werden in der Lausitz noch einmal bis zu 42 Grad erwartet. Um auf solche Wetterlagen besser vorbereitet zu sein, fordert die Fraktionschefin der Grünen, Dröge, in der Bild am Sonntag ein Abkühl-Sofortprogramm.
3: Krankenhäuser, Pflegeheime, Kitas und Schulen müssen aus Sicht der Grünen besser mit Klimaanlagen ausgestattet werden und das möglichst schnell, am besten in Verbindung mit Solaranlagen, um auch die positiven Auswirkungen der zunehmenden Zahl an sonnigen Tagen zu nutzen. Fraktionschefin Dröge fordert von der Bundesregierung eine entsprechende staatliche Förderung und kritisiert, dass ein Programm zum Hitzeschutz auslaufe. Jan-Henner Reitze, Nachrichtenredaktion.
2: Waldbrände als Folge der anhaltenden Trockenheit halten Feuerwehren in mehreren Ecken Deutschlands in Atem. In Rheinland-Pfalz brach ein Feuer in einem Gebiet mit Kampfmitteln im Boden aus. Dort gab es Explosionen. Ein Ort musste teilweise geräumt werden. Ein größerer Einsatz lief auch in der Gorischheide an der Landesgrenze von Sachsen und Brandenburg, wo Feuerwehren versuchten, einen erneuten Waldbrand unter Kontrolle zu bringen. Auch andernorts loderten Flammen. Beim Absturz eines Kleinflugzeugs im Nordosten Frankreichs sind 11 Menschen ums Leben gekommen. Das Unglück ereignete sich kurz nach dem Start nahe Nancy.
4: Zu dem Unglück kam es gleich nach dem Start der Maschine, wohl wegen eines technischen Defekts. Nahezu senkrecht sei das Flugzeug vom Himmel gefallen und in unmittelbarer Nähe der Bebauung und eines Supermarktes aufgeschlagen, sagte der Präfekt einem Fernsehsender. Keiner der Insassen habe überlebt. Zum Glück habe es auf dem Boden keine weiteren Opfer gegeben. Viele Menschen seien Zeugen des Absturzes geworden, darunter wohl auch etliche Angehörige der Insassen. Dabei soll es sich um eine Gruppe Pflegekräfte handeln, die Fallschirmsprünge absolvieren wollte, sowie ihre Ausbilder. Aus Paris, Michael Evers.
2: Der Chef der Jungen Union, Winkel, fordert die Bundesregierung zu einer großen Steuerreform auf. Es bringe wenig, eine Steuerreform zu verabschieden, die man im Portemonnaie kaum spürt, um die es aber vorher eine große politische Schlacht gibt, sagte der CDU-Abgeordnete dem Magazin Stern. Die Zeit der Formelkompromisse sei vorbei. Deshalb sollte das Volumen deutlich über 20 Milliarden Euro liegen.
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1: Alles frei auf den Straßen, keine Staus oder Verkehrsbehinderungen in der Steinhuder Meerregion. Hier kommt euer Blitzerüberblick für die Region. In Isernhagen-Altwarmbüchen steht ein Blitzer auf der Bodfelder Straße Ecke Stettiner Straße. Außerdem wird in Hannover-Badenstedt auf der Hermann-Ehlers-Allee Ecke Ostafrika-Straße kontrolliert. In Hannover-Saalkamp steht ein Blitzer auf der Kugelfangtrift Ecke Alte Heide. Dazu in Neustadt-Bordenau auf dem Steinweg, 120 Meter vor der Sehenswürdigkeit, und in Neustadt-Welze auf der Welzerstraße, 100 Meter vor dem Restaurant. In der Wedemark wird in Berghof auf der Berghofer Straße Ecke am Haierhaus geblitzt. Und in Celle-Neustadt-Hese steht ein Blitzer auf dem Wilhelm-Heinichen-Ring Ecke Falkenweg. Mehr Verkehrsmeldungen gibt's jederzeit online auf der Meerradio-Website und in unserer App. Kommt gut durch!
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5: Hi, herzlich willkommen zu euren Top 20. Hier sind die Hörercharts. Auch in dieser Woche habt ihr wieder fleißig abgestimmt und damit stehen sie dann fest, die 20 meistgewünschten neuen Hits der vergangenen Tage. Mit am Start auch jede Menge brandneue Songs von Ugel zum Beispiel. Ein kraftvolles Comeback von Katy Perry und natürlich noch einige weitere heiße Neuvorstellungen. Wir starten direkt mit einem der größten Namen der internationalen Dance-Szene. Calvin Harris präsentiert sein brandneues Projekt gemeinsam mit Jesse. Neu dabei und direkt auf Platz 20. Satisfy kommt gleich.
0: Die Top 3 der letzten Woche.
5: Olivia Rodrigo hatten wir auf Platz 3. Drop Dead.

0: Swims, Wims, Mr. Know It All. Das war die 2. Und vergangene Woche noch auf 1, an der Spitze Shakira und Burner Boy, Die Die.
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0: neu auf Platz 19. Sorry Puppy von Topic und Becky G.
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0: Wenn wir an französische DJs und Produzenten denken, dann meistens an David Guetta, aber auch er kommt aus Frankreich, ist mittlerweile weltweit erfolgreich. Ugel. Und er hat heute sein neues Album veröffentlicht. 21 heißt es, 21 Tracks sind drauf. Zum Beispiel dieser hier, gemeinsam mit seinem Kumpel David Guetta, French Montana dabei und der Sänger Aiden Martin. Unser erster Hitvorschlag, hier ist

Yourself, 21 Wochen bei uns hier in den Charts. Kamrad war das auf Platz 17. Olivia Dean haben wir davor gehört, So Easy, auf Platz 18. Gleich geht es weit zurück, wir erinnern ans ehemalige Chartjahr 2007. Vorher Fastboy, BTS und hier Taylor Swift. Für sie geht's drei Plätze aufwärts in dieser Woche. I Knew It, I Knew You. Platz

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1: Ihr habt sie abgestimmt, die Top 20 dieser Woche. Wir sind schon bei
2: Platz 15.
1: Swim von BTS hier, gefolgt von Fast Boy, Beautiful Life. Wow.

Es geht um 2007, das war heute vor 19 Jahren. Erinnern wir uns zurück. Rihanna in den Charts. Mit Don't Stop the Music, ein weltweiter Nummer 1-Hit. Die Deutschland-Premiere hatte der Song bei Wetten, dass. Im Januar 2007 stellte Apple sein erstes iPhone der Weltöffentlichkeit vor und damals nur mit 4 GB. Im Mai 2007, Mark Medlock gewinnt die 4. RTL-Staffel von Deutschland sucht den Superstar, produziert natürlich von Dieter Bohlen, und mit You Can Get It konnte sich das neue Dreamteam Bohlen und Medlock insgesamt 4 Wochen lang die Charts von ganz oben anschauen.

Til Schweiger bringt als Produzent und Drehbuchautor den Film Kein Urhasen in die Kinos. Er wirkt auch als Schauspieler mit. Der Streifen wurde ein Mega-Erfolg und durch diesen Film bekam auch der Song Apologize von Timbaland und Run Republic ganz große Aufmerksamkeit und wurde ein Mega-Hit.

Ötzi freute sich 2007 11 Wochen lang über seine Spitzenposition in den deutschen Singlecharts mit läuft auch heute noch in den meisten Dorfdiskurs. Die dritterfolgreichste Single des Jahres präsentierte uns Rihanna mit Umbrella.

Kalte Kandäle aus Berlin, eine Band mit internationaler Besetzung, hatte im August 2007 ihren bisher ersten und auch einzigen Nummer-1-Hit. Mit Hammer, heute vor 19 Jahren ganz oben an der Spitze der Charts.

40 Jahren in der Nähe von Los Angeles geboren, direkt an der Küste. Katy Perry ist wieder da. Wir erinnern uns, 2008 über Nacht bekannt geworden mit I Kissed a Girl. 7 Studioalben gab es bisher, das 8. ist in Arbeit. Und das hier war ein Vorgeschmack darauf. Watch It Burn, unser 2. Hitvorschlag. Gleich die besten 10 dieser Woche. Ihr habt sie abgestimmt im Internet. Letzte Woche gehörte American Girls noch dazu. Von Harry Styles in diesem

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1: Hallo Neustadt, beim Schloss Schneeren und Schaumburg-Bekedorf melden jeweils 32 Grad, dazu ist es leicht bewölkt und trocken. In Auetal sind es 31 Grad, dort ist es bewölkt und trocken. In unserer Region liegt am Nachmittag weiter große Hitze, dazu wechseln sich heitere Abschnitte und dichtere Wolken ab. Bis zum Abend sind vereinzelt Schauer oder Gewitter möglich. In der Nacht wird es etwas unbeständiger, die Luft bleibt aber warm bei 20 bis 24 Grad. Morgen zeigt sich das Wetter deutlich trockener, oft heiter, teils aber auch länger wolkig. Und insgesamt nicht mehr ganz so heiß mit 18 bis 26 Grad. Am Dienstag startet der Tag meist heiter, später ziehen wieder mehr Wolken auf und zum Abend sind erneut einzelne Schauer möglich. Am Mittwoch bleibt es heiter, insgesamt aber spürbar kühler. Etwas frischer bleibt es in den höheren Lagen am Deister und im Weserbergland.
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3: Ich bin Thomas Brockt. In ganz Deutschland sind an diesem Wochenende Temperaturrekorde gefallen. Heute werden in der Lausitz noch einmal bis zu 42 Grad erwartet, bevor die Hitzewelle dann begleitet von Unwettergefahr zu Ende gehen soll. Bei der großen Hitze versucht die Feuerwehr in verschiedenen Teilen Deutschlands Waldbrände zu löschen.
4: In Rheinland-Pfalz brennt es in der Nähe von Bad Kreuznach. Anwohner mussten ihre Häuser verlassen, vorsichtshalber. Bisher haben die Flammen noch kein Haus erreicht. Problem ist aber, in dem Gebiet liegt noch alte Munition. Es gab Explosionen. Entsprechend schwierig sind die Löscharbeiten. In der Goreschheide in Sachsen an der Landesgrenze zu Brandenburg besteht das gleiche Problem. Von Wohnorten ist dieser Brand aber noch so weit entfernt, dass noch keine Evakuierungsaktion nötig war. Jan-Henner Reitze, Nachrichtenredaktion.
3: Während der Hitzewelle in Deutschland sind seit Freitag mindestens 10 Menschen bei Badeunfällen gestorben. So ertrank gestern ein Mann im Neckar bei Heidelberg, ein weiterer starb in einem Badesee bei Neuhofen südlich von Mannheim. Zwei Männer kamen in verschiedenen Gewässern in Berlin ums Leben. Im Herner Meer am Rhein-Herne-Kanal in Nordrhein-Westfalen starb ein 6-jähriges Kind. Beim Absturz eines Kleinflugzeugs im Nordosten Frankreichs sind 11 Menschen ums Leben gekommen. Das Unglück ereignete sich kurz nach dem Start nahe Nancy.
5: Zu dem Unglück kam es gleich nach dem Start der Maschine, wohl wegen eines technischen Defekts. Nahezu senkrecht sei das Flugzeug vom Himmel gefallen und in unmittelbarer Nähe der Bebauung und eines Supermarktes aufgeschlagen, sagte der Präfekt einem Fernsehsender. Keiner der Insassen habe überlebt. Zum Glück habe es auf dem Boden keine weiteren Opfer gegeben. Viele Menschen seien Zeugen des Absturzes geworden, darunter wohl auch etliche Angehörige der Insassen. Dabei soll es sich um eine Gruppe Pflegekräfte handeln, die Fallschirmsprünge absolvieren wollte, sowie ihre Ausbilder. Aus Paris, Michael Evers.
3: Der Chef der Jungen Union, Winkel, fordert die Bundesregierung zu einer großen Steuerreform auf. Es bringe wenig, eine Steuerreform zu verabschieden, die man im Portemonnaie kaum spürt, um die es aber vorher eine große politische Schlacht gibt, sagte der CDU-Abgeordnete dem Magazin Stern. Die Zeit der Formelkompromisse sei vorbei. Deshalb sollte das Volumen deutlich über 20 Milliarden Euro liegen.
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1: Es liegen keine Meldungen vor. Gute und sichere Fahrt. Hier kommt euer Blitzerüberblick für die Region. In Isernhagen-Altwarmbüchen steht ein Blitzer auf der Botfelder Straße Ecke Stettiner Straße. Dazu in Hannover-Badenstedt auf der Hermann-Ehlers-Allee Ecke Ostafrika-Straße und in Hannover-Saalkamp auf der Kugelfangtrift Ecke Alte Heide. In Neustadt-Bordenau wird auf dem Steinweg geblitzt, 120 Meter vor der Sehenswürdigkeit. Außerdem in Neustadt-Welze auf der Welzerstraße 100 Meter vor dem Restaurant. Und in der Wedemark auf der Berghofer Straße in Berghof Ecke am Heierhaus. Zum Schluss noch Celle Neustadt-Hese mit einem Blitzer auf dem Wilhelm-Heinichen-Ring Ecke Faltenweg. Mehr Verkehrsmeldungen gibt es jederzeit online auf der Meerradio-Website und in unserer App. Kommt gut durch.
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6: Vorhang auf zur zweiten Halbzeit. Hier sind eure Hörercharts. Und die Plätze 20 bis 11 liegen hinter uns. Ab jetzt die besten 10. Jennifer Lopez, David Guetta machen den Anfang.

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1: Vor nicht langer Zeit war sie Vorband für Taylor Swift. Mittlerweile füllt sie selber Hallen, zum Beispiel nächstes Jahr im Mai die Uber-Arena in Berlin. Gracie Abrams veröffentlicht in 3 Wochen ihr neues Album. Das hier ist ein Vorgeschmack darauf. Look at my life, unser 3. Hitvorschlag.

Das war das Trio The Bowser mit Magnetic, der höchste Aufsteiger der Woche von 18 auf Platz 7. Gleich die besten 5, vorher noch Bebe Rexha und Faithless, New Religion. Platz

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1: Die 5 erfolgreichsten Radiosingles weit und breit. Hier sind die Hörercharts. Da geht's jetzt weiter mit Martin Garrix und Ed Sheeran. Repeat it.
2: Platz 5.

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5: Platz 4.

0: Mr. Know It All. Für Teddy Swims geht's in dieser Woche abwärts von 2 auf 4.
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0: Ja, hier stand bereits an der Chartspitze mit Fever Dream in dieser Woche.
2: Platz 3.
0: Alex Morris.

0: You Stay, das war die neue Single von Nico Santos, unser vierter und letzter Hitvorschlag.
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0: Zwei Plätze aufwärts geht's in dieser Woche für Olivia Rodrigo. Hier ist Drop Dead.
2: Platz 2.

0: Von euch gewünscht und abgestimmt, das waren die Top 20 der Woche, die Hörercharts. Wir sind bei Platz 1 angekommen, da hat sich nichts verändert. Wie auch in der vergangenen Woche, hier sind Shakira und Burna Boy mit Die Die.
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1: Hallo, in Lohnde. Beim Schiffsanleger sind es momentan 32 Grad, dazu ist es klar. Drakenburg meldet 33 Grad, dort ist es meist klar. Heute Abend bleibt es bei uns in der Region heiter und sehr warm. Rund ums Steinhuder Meer gibt es noch längere heitere Abschnitte. Später ziehen örtlich ein paar Wolken durch. Vereinzelt kann es in der Nacht auch mal kurz nass werden. Morgen startet es oft heiter. Im Tagesverlauf zeigt sich dann ein Mix aus Wolken und Auflockerungen. Dazu wird es angenehm warm mit 19 bis 26 Grad. Am Dienstag wird es nach frischem Beginn wieder vielerorts sonnig. Am Nachmittag warm mit 15 bis 28 Grad. Zum Abend hin sind einzelne Schauer möglich. Am Mittwoch setzt sich das Wetter zunächst fort. Insgesamt wird es etwas kühler. Etwas kühler bleibt es in den höheren Lagen am Deister und im Weserbergland.
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3: Ich bin Thomas Brockt. Den dritten Tag in Folge hat der Deutsche Wetterdienst einen Temperaturrekord in Deutschland registriert. Der vorläufige Höchstwert von 41,7 Grad wurde in Neiße-Münde im brandenburgischen Landkreis Oder-Spree gemessen. Erst am Freitag hatte der Wetterdienst in Saarbrücken mit 41,3 Grad die bis dahin höchste Temperatur registriert. Gestern wurden dann in Meckern-Drewitz in Sachsen-Anhalt 41,5 Grad gemessen. Seit Tagen hat die Hitze Deutschland im Griff. Um auf solche Wetterlagen besser vorbereitet zu sein, fordert die Fraktionschefin der Grünen, Dröge, in der Bild am Sonntag ein Abkühl-Sofortprogramm.
4: Krankenhäuser, Pflegeheime, Kitas und Schulen müssen aus Sicht der Grünen besser mit Klimaanlagen ausgestattet werden und das möglichst schnell, am besten in Verbindung mit Solaranlagen, um auch die positiven Auswirkungen der zunehmenden Zahl an sonnigen Tagen zu nutzen. Fraktionschefin Dröge fordert von der Bundesregierung eine entsprechende staatliche Förderung und kritisiert, dass ein Programm zum Hitzeschutz auslaufe. Geld aus dem Sondervermögen für Infrastruktur sollte außerdem bereitgestellt werden, damit Städte und Kommunen mehr schattige Plätze schaffen können. Jan-Henner Reitze, Nachrichtenredaktion.
3: In den vergangenen Jahren ist Kaffee immer teurer geworden. Das ändert sich aktuell. Eigenmarken sind schon etwas günstiger geworden und die großen Lebensmittelhändler senken jetzt auch die Preise für Kaffee großer Marken.
5: Ein Kilo Markenkaffee bis zu 2 Euro günstiger. Bei der Preissenkung in dieser Größenordnung machen alle großen Ketten mit, also Aldi, Lidl, Edeka und Co. Teilweise gelten die günstigeren Preise schon oder sie sind angekündigt. Diese Trendumkehr hatte es bei Eigenmarken schon gegeben. Vorher waren die Preise für Kaffee immer weiter nach oben geklettert. Begründet wurde diese Entwicklung mit schlechten Ernten, vor allem in Brasilien, dem weltweit wichtigsten Land in Sachen Kaffeeanbau. Uli Reitinger, Nachrichtenredaktion.
3: Mercedes-Pilot George Russell hat das Formel-1-Rennen von Österreich gewonnen. Der Engländer siegte in Spielberg vor Max Verstappen im Red Bull. Dritter wurde Russells Teamkollege Kimi Antonelli, der weiter souverän die WM-Wertung anführt. Erneut ohne Punkte blieb der einzige Deutsche. Nico Hülkenberg musste sich im Audi mit Rang 12 begnügen.
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1: Vorsicht auf der L190 in Hannover am Königsworter Platz und auf der B6. Dort steht ein defektes Fahrzeug auf dem rechten Fahrstreifen und dem Standstreifen. Hier kommt euer Blitzerüberblick für die Region. In Isernhagen-Altwarmbüchen steht ein Blitzer auf der Bodfelder Straße Ecke Stettiner Straße. Außerdem wird in Hannover-Badenstedt auf der Hermann-Ehlers-Allee Ecke Ostafrika-Straße kontrolliert. In Hannover-Saalkamp steht ein Blitzer auf der Kugelfangtrift Ecke Alte Heide. Dazu in Neustadt-Bordenau auf dem Steinweg 120 Meter vor der Sehenswürdigkeit und in Neustadt-Welze auf der Welzerstraße 100 Meter vor dem Restaurant. In der Wedemark in Berghof steht ein Blitzer auf der Berghofer Straße Ecke am Haierhaus. Und in Celle-Neustadt-Hese wird auf dem Wilhelm-Heinichen-Ring Ecke Faltenweg geblitzt. Die aktuelle Verkehrslage gibt es für euch auch jederzeit online auf der Meerradio-Website und in unserer App. Gute Fahrt!
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1: Moin. Derzeit melden Hadimsdorf an aller Fähre und Hermannsburg jeweils 32 Grad. Iwalo 33 Grad. Dazu ist es überall klar und trocken. Heute Abend bleibt es noch heiter und sehr warm. Rund ums Steinhuder Meer halten sich bis Mitternacht oft heitere Abschnitte. Erst in der Nacht ziehen stellenweise Schauer durch. Morgen startet der Tag teils grau und örtlich nass. Später lockert es wieder auf. Dazu werden meist 19 bis 26 Grad erreicht. Am Dienstag geht es nach frischem Beginn erst mit Auflockerungen weiter. Am Nachmittag wird es wieder warm mit bis zu 28 Grad. Zum Abend hin sind erneut einzelne Schauer möglich. Am Mittwoch bleibt es überwiegend heiter, insgesamt aber spürbar kühler. Etwas frischer bleibt es dabei in höheren Lagen am Deister und im Weserbergland.
2: Nachrichten. Ich bin Thomas Brock. Deutschland hat schon wieder einen neuen Hitzerekord. Nach vorläufigen Angaben des Deutschen Wetterdienstes wurden am Nachmittag im Landkreis Oder-Spree in Brandenburg 41,7 Grad gemessen.
3: Der bisherige Rekord aus dem Jahr 2019 wurde innerhalb von 3 Tagen gleich mehrfach übertroffen. Zunächst im Saarland, dann in Sachsen-Anhalt und schließlich in Brandenburg. Auf mehreren Autobahnen kam es wegen aufgewölbter Fahrbahnen zu Sperrungen und Tempolimits. Die Bahn riet von nicht notwendigen Reisen in Fern- und Regionalverkehr ab. In Brandenburg saßen zeitweise mehr als 600 Fahrgäste ohne Klimaanlage in einem liegen gebliebenen Zug fest. Daher Menschen kamen mit Kreislaufproblemen ins Krankenhaus. Thomas Bleskin, Nachrichtenredaktion.
2: Während der Hitzewelle in Deutschland sind seit Freitag mindestens 13 Menschen bei Badeunfällen gestorben. So ertrank gestern ein Mann im Neckar bei Heidelberg, ein weiterer starb in einem Badesee bei Neuhofen südlich von Mannheim. 2 Männer kamen in verschiedenen Gewässern in Berlin ums Leben. Im Herner Meer am Rhein-Herne-Kanal in Nordrhein-Westfalen starb ein 6-jähriges Kind. Wie viel Geld bekommen Beamte, wenn sie im Ruhestand sind? Der Ökonom Peter Bofinger fordert Änderungen bei der Berechnung dieser Pensionen. Denn es gäbe die Tendenz von Beförderungen von Beamten kurz vor Ende ihrer Laufbahn, damit sie eine schöne Pension kriegen, sagte Bofinger der Neuen Osnabrücker Zeitung.
4: Die Höhe der Rente hängt davon ab, wie hoch das Einkommen im gesamten Berufsleben war. Bei Beamten richtet sich die Pension dagegen nur nach der Höhe der Bezüge in den letzten beiden Dienstjahren. Entsprechend stärker wirkt sich also eine späte Beförderung aus. Um diesen Effekt zu verkleinern, spricht sich Bofinger dafür aus, die Berechnungsgrundlage auf die bis zu 10 letzten Berufsjahre zu erweitern. Pensionen sind ein riesiger Kostenfaktor für Staat und Steuerzahler. 2024 waren es zum Beispiel unterm Strich fast 57 Milliarden Euro, Tendenz steigend. Jan-Henner Reitzer, Nachrichtenredaktion.
2: Mercedes-Pilot George Russell hat das Formel-1-Rennen von Österreich gewonnen. Der Engländer siegte in Spielberg vor Max Verstappen im Red Bull. Dritter wurde Russells Teamkollege Kimi Antonelli, der weiter souverän die WM-Wertung anführt. Erneut ohne Punkte blieb der einzige Deutsche. Nico Hülkenberg musste sich im Audi mit Rang 12 begnügen.
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1: Auf der A2 Hannover Richtung Braunschweig zwischen Lehrte Ost und Hämeler Wald steht ein defekter LKW. Die Polizei ist vor Ort. In Hannover zwischen Königsworter Platz und der B6 steht ein defektes Fahrzeug auf dem rechten Fahrstreifen und dem Standstreifen. Auch dort ist die Polizei vor Ort. Hier kommt euer Blitzerüberblick für die Region. In Isernhagen-Alt-Warmbüchen steht ein Blitzer auf der Botfelder Straße Ecke Stettiner Straße. Dazu in Hannover Badenstedt auf der Hermann-Ehlers-Allee Ecke Ostafrika-Straße und in Hannover Saalkamp auf der Kugelfangtrift Ecke Alte Heide. In Neustadt-Bordenau wird auf dem Steinweg 120 Meter vor der Sehenswürdigkeit kontrolliert. Außerdem in Neustadt-Wielze auf der Welzer Straße 100 Meter vor dem Restaurant. In der Wedemark-Berghof steht ein Blitzer auf der Berghofer Straße Ecke am Heierhaus. Und in Celle-Neustadt-Hese wird auf dem Wilhelm-Heinichen-Ring Ecke Faltenweg geblitzt. Die aktuelle Verkehrslage gibt es für euch auch jederzeit online auf der Meerradio-Website und in unserer App. Gute Fahrt!
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1: Moin. Derzeit melden Altgarbsen am Heimatmuseum und Isernhagen jeweils 31 Grad. Dazu ist es bewölkt und trocken. In Fassberg sind es 32 Grad. Dazu ist es klar und trocken. Heute Abend bleibt es noch warm und teils wolkig. In der Nacht ziehen dann gebietsweise Schauer durch. Morgen beginnt es zunächst eher grau, später lockert es wieder auf. Für die Steinhuder Meerregion heißt das, morgen insgesamt heiter, aber nicht mehr ganz so heiß, mit Höchstwerten zwischen 24 und 26 Grad. Die frischesten Werte gibt es am Dienstagmorgen mit rund 15 bis 17 Grad. Am Dienstag zeigt sich das Wetter erst heiter, zum Abend sind erneut einzelne Schauer möglich. Am Mittwoch setzt sich dann wieder etwas kühleres Wetter durch, meist mit viel Sonne. Tagsüber bleibt es in höheren Lagen am Deister und im Weserbergland oft etwas kühler als im flacheren Land.
2: Nachrichten. Ich bin Thomas Brockt. Den dritten Tag in Folge hat der Deutsche Wetterdienst einen Temperaturrekord in Deutschland registriert. Der vorläufige Höchstwert von 41,7 Grad wurde in Neiße-Münde im brandenburgischen Landkreis Oder-Spree gemessen. Erst am Freitag hatte der Wetterdienst in Saarbrücken mit 41,3 Grad die bis dahin höchste Temperatur registriert. Gestern wurden dann in Möckern-Drewitz in Sachsen-Anhalt 41,5 Grad gemessen. Während der aktuellen Hitzewelle sind in Deutschland mindestens 13 Menschen bei Badeunfällen gestorben. In Berlin kamen zwei Männer in verschiedenen Gewässern ums Leben. Bei Heidelberg ertrank ein 27-Jähriger im Neckar.
3: Südlich von Mannheim starb ein 30-Jähriger in einem Badesee bei Neuhofen, im Herner Meer in NRW ein 6-jähriges Kind. In Hessen wurde ein 40-Jähriger tot aus dem Waldsee Raunheim geborgen, auch ein 8-jähriger Junge in Isernhagen, zwei ältere Schwimmer im Bodensee, ein 14-jähriger bei Düren sowie ein 41-jähriger in Düsseldorf ertranken. Bereits am Freitag war ein 45-jähriger im Seepark Lünen aus dem Wasser gezogen worden, er starb später im Krankenhaus. Thomas Bleskin, Nachrichtenredaktion.
2: Wie viel Geld bekommen Beamte, wenn sie im Ruhestand sind? Der Ökonom Peter Bofinger fordert Änderungen bei der Berechnung dieser Pensionen. Denn es gäbe die Tendenz von Beförderungen von Beamten kurz vor Ende ihrer Laufbahn, damit sie eine schöne Pension kriegen, sagte Bofinger der Neuen Osnabrücker Zeitung.
4: Die Höhe der Rente hängt davon ab, wie hoch das Einkommen im gesamten Berufsleben war. Bei Beamten richtet sich die Pension dagegen nur nach der Höhe der Bezüge in den letzten beiden Dienstjahren. Entsprechend stärker wirkt sich also eine späte Beförderung aus. Um diesen Effekt zu verkleinern, spricht sich Bofinger dafür aus, die Berechnungsgrundlage auf die bis zu 10 letzten Berufsjahre zu erweitern. Pensionen sind ein riesiger Kostenfaktor für Staat und Steuerzahler. 2024 waren es zum Beispiel unterm Strich fast 57 Milliarden Euro, Tendenz steigend. Jan-Henner Reitzer, Nachrichtenredaktion.
2: Mercedes-Pilot George Russell hat das Formel-1-Rennen von Österreich gewonnen. Der Engländer siegte in Spielberg vor Max Verstappen im Red Bull. Dritter wurde Russells Teamkollege Kimi Antonelli, der weiter souverän die WM-Wertung anführt. Erneut ohne Punkte blieb der einzige Deutsche. Nico Hülkenberg musste sich im Audi mit Rang 12 begnügen.
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1: Hallo Auto- und Lkw-Fahrer. Ruhiger und störungsfreier Verkehr rund ums Steinhuder Meer. Wir wünschen euch eine gute Fahrt. Hier kommt euer Blitzerüberblick für die Region. In Isernhagen, Altwarmbüchen, steht ein Blitzer auf der Botfelder Straße Ecke Stettiner Straße. Dazu in Hannover, Baden steht auf der Hermann-Ehlers-Allee Ecke Ostafrika Straße und in Hannover, Saalkamp auf der Kugelfangtrift Ecke Alte Heide. In Neustadt-Bordenau wird auf dem Steinweg geblitzt, 120 Meter vor der Sehenswürdigkeit. Außerdem in Neustadt-Wielze auf der Welzerstraße, 100 Meter vor dem Restaurant. Und in der Wedemark auf der Berghofer Straße in Berghof Ecke am Heierhaus. Zum Schluss noch Celle Neustadt-Hese auf dem Wilhelm-Heinichen-Ring Ecke Faltenweg. Mehr Verkehrsmeldungen gibt's jederzeit online auf der Meerradio-Website und in unserer App. Kommt gut durch.
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1: Moin aus der Meerradio-Wetterredaktion. In Hademsdorf an aller Fähre messen wir 30 Grad, dazu ist es klar. In Langenhagen und Walsrode sind es jeweils 29 Grad, dort ist es leicht bewölkt und trocken. Zwischen Heide, Leine und Weser bleibt es heute Abend oft wolkig, dabei aber noch warm. In den kommenden Stunden lockert es stellenweise etwas auf, ehe in der Nacht örtlich Schauer durchziehen. Morgen startet der Tag zunächst mit Regen oder dichten Wolken, später lockert es wieder auf. Dazu werden meist zwischen 19 und 26 Grad erreicht. Am Dienstag geht es nach frischem Beginn erst mit Auflockerung weiter. Am Nachmittag wird es vielerorts heiter, zum Abend hin sind erneut einzelne Schauer möglich. Am Mittwoch zeigt sich das Wetter ähnlich, insgesamt aber spürbar kühler. Etwas frischer bleibt es in den höheren Lagen am Deister und im Weserbergland, während sich Auflockerungen im südlichen Heidekreis teils schneller durchsetzen.
2: Nachrichten.
3: Ich bin Thomas Brock. Deutschland hat schon wieder einen neuen Hitzerekord. Nach vorläufigen Angaben des Deutschen Wetterdienstes wurden am Nachmittag im Landkreis Oder-Spree in Brandenburg 41,7 Grad gemessen.
4: Der bisherige Rekord aus dem Jahr 2019 wurde innerhalb von 3 Tagen gleich mehrfach übertroffen. Zunächst im Saarland, dann in Sachsen-Anhalt und schließlich in Brandenburg. Auf mehreren Autobahnen kam es wegen aufgewölbter Fahrbahnen zu Sperrungen und Tempolimits. Die Bahn riet von nicht notwendigen Reisen in Fern- und Regionalverkehr ab. In Brandenburg saßen zeitweise mehr als 600 Fahrgäste ohne Klimaanlage in einem liegen gebliebenen Zug fest. 3 Menschen kamen mit Kreislaufproblemen ins Krankenhaus. Thomas Bleskin, Nachrichtenredaktion.
3: Während der Hitzewelle in Deutschland sind seit Freitag mindestens 13 Menschen bei Badeunfällen gestorben. So ertrank gestern ein Mann im Neckar bei Heidelberg, ein weiterer starb in einem Badesee bei Neuhofen südlich von Mannheim. 2 Männer kamen in verschiedenen Gewässern in Berlin ums Leben. Im Herner Meer am Rhein-Herne-Kanal in Nordrhein-Westfalen starb ein 6-jähriges Kind. Beim Absturz eines Kleinflugzeugs im Nordosten Frankreichs sind 11 Menschen ums Leben gekommen. Das Unglück ereignete sich kurz nach dem Start nahe Nancy.
5: Zu dem Unglück kam es gleich nach dem Start der Maschine, wohl wegen eines technischen Defekts. Nahezu senkrecht sei das Flugzeug vom Himmel gefallen und in unmittelbarer Nähe der Bebauung und eines Supermarktes aufgeschlagen, sagte der Präfekt einem Fernsehsender. Keiner der Insassen habe überlebt. Zum Glück habe es auf dem Boden keine weiteren Opfer gegeben. Viele Menschen seien Zeugen des Absturzes geworden, darunter wohl auch etliche Angehörige der Insassen. Dabei soll es sich um eine Gruppe Pflegekräfte handeln, die Fallschirmsprünge absolvieren wollte, sowie ihre Ausbilder. Aus Paris, Michael Evers.
3: Der Chef der Jungen Union, Winkel, fordert die Bundesregierung zu einer großen Steuerreform auf. Es bringe wenig, eine Steuerreform zu verabschieden, die man im Portemonnaie kaum spürt, um die es aber vorher eine große politische Schlacht gibt, sagte der CDU-Abgeordnete dem Magazin Stern. Die Zeit der Formelkompromisse sei vorbei. Deshalb sollte das Volumen deutlich über 20 Milliarden Euro liegen.
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1: Vorsicht auf der A7 Hannover Richtung Hamburg. Zwischen Großburg-Wedel und Dreieck Hannover-Nord liegt ein Metallteil auf der Fahrbahn. Auf der A7 Hannover Richtung Hamburg zwischen Berghof und Schwarmstedt steht ein defektes Fahrzeug auf dem Standstreifen. Hier kommt euer Blitzerüberblick für die Region. In Hannover-Badenstedt steht ein Blitzer auf der Hermann-Ehlers-Allee Ecke Ostafrikastraße. Außerdem wird in Hannover-Saalkamp auf der Kugelfangtrift Ecke Alte Heide kontrolliert. In Isernhagen, Altwarmbüchen, steht ein Blitzer auf der Botfelder Straße Ecke Stettinerstraße. Weiter geht es in Neustadt-Bordenau auf dem Steinweg 120 Meter vor der Sehenswürdigkeit. Und in Neustadt-Welze auf der Welzer Straße 100 Meter vor dem Restaurant. In Berghof steht ein Blitzer auf der Berghofer Straße Ecke am Heierhaus. Und in Celle-Neustadt-Hese wird auf dem Wilhelm-Heinichen-Ring Ecke Faltenweg geblitzt. Die aktuelle Verkehrslage gibt es für euch auch jederzeit online auf der Meerradio-Website und in unserer App. Gute Fahrt!
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1: Moin aus der Meerradio-Wetterredaktion. Im Moment melden Großenhaidorn am Steinhuder Meer 30 Grad. Dazu ist es leicht bewölkt. In Seelze sind es 28 Grad und in Hoya 27 Grad. Dort ist es bewölkt. Heute Abend bleibt es noch warm und meist locker bewölkt. In der Nacht ziehen bei uns in der Region zeitweise dichtere Wolken durch. Vereinzelt kann es auch kurz nass werden. Dazu bleibt es windschwach. Morgen startet der Tag eher grau und stellenweise mit Regen. Später lockert es wieder auf und es wird aufgelockerter bei Höchstwerten zwischen 18 und 25 Grad. Am Dienstag zeigt sich das Wetter wieder deutlich sonniger. Nach frischem Beginn wird es am Nachmittag vielerorts angenehm warm mit 26 bis 28 Grad. Am Mittwoch wird es dann spürbar kühler, aber weiter heiter. Etwas frischer bleibt es in höheren Lagen am Deister, während sich Auflockerungen im südlichen Heidekreis oft schneller durchsetzen.
2: Nachrichten. Ich bin Dirk Zeitler. Die Hitzewelle hat zum Ausklang des Wochenendes ihren Höhepunkt erreicht und klingt jetzt ab. Die neue Woche startet deutlich angenehmer. An drei aufeinanderfolgenden Tagen waren vorher Hitzerekorde für Deutschland aufgestellt worden.
3: Freitag 41,3 Grad im Saarland, Samstag 41,4 in Sachsen-Anhalt und schließlich Sonntag 41,7 Grad in Brandenburg. Auch die heißeste Nacht, die hierzulande je gemessen wurde, hat uns die jüngste Hitzewelle beschert. Im ostsächsischen Kubschütz sank das Thermometer nicht unter 29,4 Grad. Wissenschaftler sagen, diese extremen Temperaturen wären ohne den Effekt des Klimawandels so gut wie ausgeschlossen. Nach Berechnungen der Organisation World Weather Attribution wäre ein solches Wetterereignis vor 50 Jahren rund 3,5 Grad weniger heiß verlaufen. Thomas Bleskin, Nachrichtenredaktion.
2: CDU-Generalsekretär Linnemann hat die Stoßrichtung eines Kommissionsvorschlags für ein Aus von Minijobs in ihrer bisherigen Form gerechtfertigt. Es gehe dabei vor allem um die Frage, ob sie in Zukunft rentenversicherungspflichtig sein sollen, sagte er in der ARD. Dies schlage die Kommission im Kern vor und das unterstütze er. Auch wer einen Minijob hat, müsse für die Rente vorsorgen, so Linnemann. In den vergangenen Jahren ist Kaffee immer teurer geworden, das ändert sich. Eigenmarken sind schon etwas günstiger geworden und die großen Lebensmittelhändler senken jetzt auch die Preise für Kaffee großer Marken.
4: Ein Kilo Markenkaffee bis zu 2 Euro günstiger. Bei der Preissenkung in dieser Größenordnung machen alle großen Ketten mit, also Aldi, Lidl, Edeka und Co. Teilweise gelten die günstigeren Preise schon oder sie sind angekündigt. Diese Trendumkehr hatte es bei Eigenmarken schon gegeben. Vorher waren die Preise für Kaffee immer weiter nach oben geklettert. Begründet wurde diese Entwicklung mit schlechten Ernten, vor allem in Brasilien, dem weltweit wichtigsten Land in Sachen Kaffeeanbau. Uli Reitinger, Nachrichtenredaktion.
2: Zum Sport. Mercedes-Pilot George Russell hat das Formel-1-Rennen von Österreich gewonnen. Der Engländer siegte in Spielberg vor Max Verstappen im Red Bull. Dritter wurde Russells Teamkollege Kimi Antonelli, der weiter souverän die WM-Wertung anführt.
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1: Vorsicht auf der A7 Hannover Richtung Hamburg zwischen Berghof und Schwarmstedt. Dort ist die Unfallstelle noch nicht gesichert. In der Gegenrichtung steht ein defektes Fahrzeug auf dem Standstreifen. Hier kommt euer Blitzerüberblick für die Region. In Isernhagen, Alt-Warmbüchen steht ein Blitzer auf der Botfelder Straße Ecke Stettiner Straße. Außerdem wird in Hannover-Badenstedt auf der Hermann-Ehlers-Allee Ecke Ostafrika-Straße kontrolliert. In Hannover-Saalkamp steht einer auf der Kugelfangtrift Ecke Alte Heide. Weiter geht's in Neustadt-Bordenau auf dem Steinweg 120 Meter vor der Sehenswürdigkeit und in Neustadt-Wilze auf der Welzerstraße 100 Meter vor dem Restaurant. In der Wedemark-Berghof steht ein Blitzer auf der Berghofer Straße Ecke am Haierhaus. Und in Celle-Neustadt-Hese wird auf dem Wilhelm-Heinichen-Ring Ecke Falkenweg geblitzt. Die aktuelle Verkehrslage gibt's für euch auch jederzeit online auf der Meerradio-Website und in unserer App. Gute Fahrt!

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1: Ich bin Dirk Zeitler. Während der Hitzewelle sind in Deutschland mindestens 13 Menschen bei Badeunfällen gestorben. In Berlin kamen zwei Männer in verschiedenen Gewässern ums Leben. Bei Heidelberg ertrank laut Polizei ein 27-Jähriger im Neckar.
2: Südlich von Mannheim starb ein 30-Jähriger in einem Badesee bei Neuhofen, im Herner Meer in NRW ein 6-jähriges Kind. In Hessen wurde ein 40-Jähriger tot aus dem Waldsee Raunheim geborgen, auch ein 8-jähriger Junge in Isernhagen, zwei ältere Schwimmer im Bodensee, ein 14-jähriger bei Düren sowie ein 41-jähriger in Düsseldorf ertranken. Bereits am Freitag war ein 45-jähriger im Seepark Lünen aus dem Wasser gezogen worden, er starb später im Krankenhaus. Thomas Bleskin, Nachrichtenredaktion.
1: Es ist ein Kampf gegen die Zeit. In Venezuela suchen Rettungskräfte mit Spürhunden an Tag 4 nach der Erdbebenkatastrophe ohne Pause nach Überlebenden. Offiziell liegt die Zahl der Todesopfer bislang bei 1450. Zehntausende werden vermisst. Aber es gibt manchmal auch gute Nachrichten. Eine 60-Jährige wurde nach 86 Stunden Einsatz von einem internationalen Suchteam im Bundesstaat La Guaira lebend aus den Trümmern geborgen. In den vergangenen Jahren ist Kaffee immer teurer geworden, das ändert sich. Eigenmarken sind schon etwas günstiger geworden und die großen Lebensmittelhändler senken jetzt auch die Preise für Kaffee großer Marken.
3: Ein Kilo Markenkaffee bis zu 2 Euro günstiger. Bei der Preissenkung in dieser Größenordnung machen alle großen Ketten mit, also Aldi, Lidl, Edeka und Co. Teilweise gelten die günstigeren Preise schon oder sie sind angekündigt. Diese Trendumkehr hatte es bei Eigenmarken schon gegeben. Vorher waren die Preise für Kaffee immer weiter nach oben geklettert. Begründet wurde diese Entwicklung mit schlechten Ernten, vor allem in Brasilien, dem weltweit wichtigsten Land in Sachen Kaffeeanbau. Uli Reitinger, Nachrichtenredaktion.
1: Zum Sport. Mercedes-Pilot George Russell hat das Formel-1-Rennen von Österreich gewonnen. Der Engländer siegte in Spielberg vor Max Verstappen im Red Bull. Dritter wurde Russells Teamkollege Kimi Antonelli, der weiter souverän die WM-Wertung anführt.

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1: Ich bin Dirk Zeitler. Deutschland hatte einen neuen Hitzerekord. Nach vorläufigen Angaben des Deutschen Wetterdienstes wurden am Nachmittag im Landkreis Oder-Spree in Brandenburg 41,7 Grad gemessen.
2: Der bisherige Rekord aus dem Jahr 2019 wurde innerhalb von 3 Tagen gleich mehrfach übertroffen. Zunächst im Saarland, dann in Sachsen-Anhalt und schließlich in Brandenburg. Auf mehreren Autobahnen kam es wegen aufgewölbter Fahrbahnen zu Sperrungen und Tempolimits. Die Bahn riet von nicht notwendigen Reisen in Fern- und Regionalverkehr ab. In Brandenburg saßen zeitweise mehr als 600 Fahrgäste ohne Klimaanlage in einem liegen gebliebenen Zug fest. 3 Menschen kamen mit Kreislaufproblemen ins Krankenhaus. Thomas Bleskin, Nachrichtenredaktion.
1: Die Spritpreise sind durch den Iran-Krieg explodiert. Auch beim Gas gingen die Preise im Großhandel deutlich nach oben. Dennoch registriert das Vergleichsportal Verivox bisher keine Preissteigerungen für Verbraucher in Deutschland. Im Gegenteil, über das Jahr gesehen werden sogar sinkende Kosten erwartet.
3: Ähnlich wie der Ölpreis sind auch die Großhandelspreise für Gas durch den Iran-Krieg in die Höhe geschossen, von 30 Euro pro Megawattstunde auf bis zu 66 Euro. Die meisten Verbraucher haben davon nichts mitbekommen, weil die Preise, die sie zahlen, in langfristigen Verträgen festgelegt sind, anders als beim Tanken, wo die Preise stark schwanken. Je nach Tarif können laut Verivox sogar gut 11 Millionen Haushalte dieses Jahr damit rechnen, dass ihre Gasrechnung etwas niedriger ausfällt. Neukunden müssen dagegen mehr zahlen, im Schnitt 10,5%. Jan-Henner Reitzer, Nachrichtenredaktion.
1: Es ist ein Kampf gegen die Zeit. In Venezuela suchen Rettungskräfte mit Spürhunden an Tag 4 nach der Erdbebenkatastrophe ohne Pause nach Überlebenden. Offiziell liegt die Zahl der Todesopfer bislang bei 1450. Zehntausende werden vermisst. Aber es gibt auch manchmal gute Nachrichten. Eine 60-Jährige wurde nach 86 Stunden Einsatz von einem internationalen Suchteam im Bundesstaat La Guaira lebend aus den Trümmern geborgen. Zum Sport. Kanada-Umrückkehrer Alphonso Davies hat erstmals in seiner Geschichte das Achtelfinale einer Fußball-WM erreicht. Gegen Südafrika gewann das Team um den Bayern-Star im ersten Sechzehntelfinale der WM-Geschichte 1:0. Steven Eustachio erzielte in der Nachspielzeit das erlösende Tor und verhinderte eine Verlängerung.

0: Nachrichten. Ich bin Dirk Zeitler. Trotz mehrerer Angriffe während der eigentlich geltenden Waffenruhe gehen die USA von weiteren Gesprächen mit dem Iran in den kommenden Tagen aus. Es wurde nichts abgesagt, teilte ein hochrangiger US-Regierungsbeamter mit. Technische Gespräche zur Umsetzung des Rahmenabkommens liegen demnach für die kommenden Tage im Plan. Zudem seien die Kanäle zur Konfliktvermeidung eingerichtet und funktionsfähig. Ein Ort für mögliche Gespräche wurde nicht genannt. Deutschland hatte einen neuen Hitzerekord. Nach vorläufigen Angaben des Deutschen Wetterdienstes wurden am Nachmittag im Landkreis Oder-Spree in Brandenburg 41,7 Grad gemessen.
1: Der bisherige Rekord aus dem Jahr 2019 wurde innerhalb von 3 Tagen gleich mehrfach übertroffen. Zunächst im Saarland, dann in Sachsen-Anhalt und schließlich in Brandenburg. Auf mehreren Autobahnen kam es wegen aufgewölbter Fahrbahnen zu Sperrungen und Tempolimits. Die Bahn riet von nicht notwendigen Reisen in Fern- und Regionalverkehr ab. In Brandenburg saßen zeitweise mehr als 600 Fahrgäste ohne Klimaanlage in einem liegen gebliebenen Zug fest. Daher Menschen kamen mit Kreislaufproblemen ins Krankenhaus. Thomas Bleskin, Nachrichtenredaktion.
0: Die Spritpreise sind durch den Iran-Krieg explodiert. Auch beim Gas gingen die Preise im Großhandel deutlich nach oben. Dennoch registriert das Vergleichsportal Verivox bisher keine Preissteigerungen für Verbraucher in Deutschland. Im Gegenteil, über das Jahr gesehen werden sogar sinkende Kosten erwartet.
2: Ähnlich wie der Ölpreis sind auch die Großhandelspreise für Gas durch den Iran-Krieg in die Höhe geschossen, von 30 Euro pro Megawattstunde auf bis zu 66 Euro. Die meisten Verbraucher haben davon nichts mitbekommen, weil die Preise, die sie zahlen, in langfristigen Verträgen festgelegt sind, anders als beim Tanken, wo die Preise stark schwanken. Je nach Tarif können laut Verivox sogar gut 11 Millionen Haushalte dieses Jahr damit rechnen, dass ihre Gasrechnung etwas niedriger ausfällt. Neukunden müssen dagegen mehr zahlen, im Schnitt 10,5%. Jan-Henner Reitze, Nachrichtenredaktion.
0: Zum Sport. Kanada-Umrückkehrer Alphonso Davies hat erstmals in seiner Geschichte das Achtelfinale einer Fußball-WM erreicht. Gegen Südafrika gewann das Team um den Bayern-Star im ersten Sechzehntelfinale der WM-Geschichte 1:0. Steven Eustachio erzielte in der Nachspielzeit das erlösende Tor und verhinderte eine Verlängerung.

0: Nachrichten.
1: Ich bin Dirk Zeitler. Trotz mehrerer Angriffe während der eigentlich geltenden Waffenruhe gehen die USA von weiteren Gesprächen mit dem Iran in den kommenden Tagen aus. Es wurde nichts abgesagt, teilte ein hochrangiger US-Regierungsbeamter mit. Technische Gespräche zur Umsetzung des Rahmenabkommens liegen demnach für die kommenden Tage im Plan. Zudem seien die Kanäle zur Konfliktvermeidung eingerichtet und funktionsfähig. Ein Ort für mögliche Gespräche wurde nicht genannt. Deutschland hatte einen neuen Hitzerekord. Nach vorläufigen Angaben des Deutschen Wetterdienstes wurden am Nachmittag im Landkreis Oder-Spree in Brandenburg 41,7 Grad gemessen.
2: Der bisherige Rekord aus dem Jahr 2019 wurde innerhalb von 3 Tagen gleich mehrfach übertroffen. Zunächst im Saarland, dann in Sachsen-Anhalt und schließlich in Brandenburg. Auf mehreren Autobahnen kam es wegen aufgewölbter Fahrbahnen zu Sperrungen und Tempolimits. Die Bahn riet von nicht notwendigen Reisen in Fern- und Regionalverkehr ab. In Brandenburg saßen zeitweise mehr als 600 Fahrgäste ohne Klimaanlage in einem liegen gebliebenen Zug fest. 3 Menschen kamen mit Kreislaufproblemen ins Krankenhaus. Thomas Bleskin, Nachrichtenredaktion.
1: Die Spritpreise sind durch den Iran-Krieg explodiert. Auch beim Gas gingen die Preise im Großhandel deutlich nach oben. Dennoch registriert das Vergleichsportal Verivox bisher keine Preissteigerungen für Verbraucher in Deutschland. Im Gegenteil, über das Jahr gesehen werden sogar sinkende Kosten erwartet.
3: Ähnlich wie der Ölpreis sind auch die Großhandelspreise für Gas durch den Iran-Krieg in die Höhe geschossen, von 30 Euro pro Megawattstunde auf bis zu 66 Euro. Die meisten Verbraucher haben davon nichts mitbekommen, weil die Preise, die sie zahlen, in langfristigen Verträgen festgelegt sind, anders als beim Tanken, wo die Preise stark schwanken. Je nach Tarif können laut Verivox sogar gut 11 Millionen Haushalte dieses Jahr damit rechnen, dass ihre Gasrechnung etwas niedriger ausfällt. Neukunden müssen dagegen mehr zahlen, im Schnitt 10,5%. Jan-Henner Reitze, Nachrichtenredaktion.
1: Zum Sport. Kanada-Umrückkehrer Alphonso Davies hat erstmals in seiner Geschichte das Achtelfinale einer Fußball-WM erreicht. Gegen Südafrika gewann das Team um den Bayern-Star im ersten Sechzehntelfinale der WM-Geschichte 1:0. Steven Eustachio erzielte in der Nachspielzeit das erlösende Tor und verhinderte eine Verlängerung.